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2: Ich bin Joshua Heise. Die deutsche Fußballnationalmannschaft hat die Generalprobe für die WM in Nordamerika überstanden. 2:1 hieß es am Ende gegen Mitgastgeber USA im heißen Soldier Field von Chicago. Getroffen haben Kai Havertz und Leroy Sané, der für den verletzten Lennart Kahl eingesprungen ist. Richtig los geht die WM für die DFB-Elf am 14. Juni gegen Curaçao. Wir schaffen das. Dieser Satz hat die Ära Merkel geprägt. Heute hat ihn auch ihr Nachfolger Kanzler Merz gesagt. Auf dem CDU-Landesparteitag in Mecklenburg-Vorpommern wollte er damit zeigen, er ist zuversichtlich, was die anstehenden Sozialreformen angeht. Mehr dazu von Ursula Winkler.
3: Kanzler Merz zeigt sich überzeugt, die Koalition hat die Kraft für die notwendigen Reformen, trotz aller Unterschiede. Er sei sich sicher, dass Deutschland in relativ kurzer Zeit ganz anders aussehen könne. Die Koalition plant bis zum Sommer ein Riesenreformpaket zu Steuern, Arbeitsmarkt, Rente und Bürokratieabbau. Bei der Umsetzung gibt es aber noch Meinungsverschiedenheiten.
2: Verteidigungsminister Pistorius ist zufrieden mit dem gestrigen Tag der Bundeswehr. Allein bis zum Nachmittag wurden nach seinen Worten insgesamt 307.000 Besucherinnen und Besucher an den 10 geöffneten Truppenstandorten gezählt. Ein Plus von 70.000 im Vergleich zum Vorjahr. Die Bundeswehr wollte mit der Aktion auch für neue Soldaten werben. In Nürnberg geht heute das Festival Rock im Park zu Ende. Die Sanitäterinnen und Sanitäter hatten bisher gut zu tun. Über 900 Menschen wurden schon behandelt, hauptsächlich wegen Schürfwunden, Verstauchungen oder allergischen Reaktionen. Eine Besucherin hatte aus Versehen den Verschluss von einer Getränkedose verschluckt. Sie wurde ins Krankenhaus gebracht.
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2: Ich bin Joshua Heise. Die deutsche Fußballnationalmannschaft hat ihre WM-Generalprobe gegen Mitgastgeber USA gewonnen. Das DFB-Team gewann in Chicago mit 2:1, trotz Jetlag und schwülem Wetter. Thomas Bremser berichtet.
3: Das Spiel ist kaum angepfiffen, da jubelt die deutsche Mannschaft schon. Kai Havertz trifft schon nach 2 Minuten. Doch danach passiert erstmal nicht viel. Nach 37 Minuten kommen die USA verdient zum Ausgleich. Durch einen Weitschuss Volleyhammer unter die Latte. Nach rund einer Stunde trifft dann ausgerechnet Leroy Sané, der den verletzten Lennart Kahl ersetzt hat.
2: Der Verband der Familienunternehmer fordert, dass der Bundestag keine Sommerpause macht. Verbandschefin Ostermann will laut Redaktionsnetzwerk Deutschland die Reformgesetze zu Steuern, Arbeitsmarkt und Rente noch im August verabschiedet sehen. CDU-Politiker Bilger hält dagegen, das Kabinett arbeite den Sommer durch, zudem könnten Ausschüsse jederzeit zu Sondersitzungen zusammenkommen. US-Verteidigungsminister Hegseth hat beim D-Day-Gedenken in der Normandie gegen Migration gehetzt. An europäischen Küsten kämen Menschen mit gefährlichen Ideologien an, sagte er auf dem US-Friedhof in Colville-sur-Mer. Am 6. Juni 1944 waren die Alliierten in der Normandie gelandet. Das leitete die Befreiung Westeuropas von der nazideutschen Besatzung ein. Die erste Runde des DFB-Pokals ist ausgelost worden. Der amtierende Pokalsieger der FC Bayern München muss gegen den Zweitliga-Aufsteiger Osnabrück ran. Augsburg spielt in Runde 1 gegen Cottbus, ebenfalls ein Zweitliga-Aufsteiger. Der erste FC Nürnberg fährt zum Drittligisten Viktoria Köln und Greuther Fürth hat den Zweitliga-Konkurrenten aus Bochum zu Gast.
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2: Ich bin Joshua Heise. Die deutsche Fußballnationalmannschaft hat ihre WM-Generalprobe gegen Mitgastgeber USA gewonnen. Das DFB-Team gewann in Chicago mit 2:1, trotz Jetlag und schwülem Wetter. Thomas Bremser berichtet.
3: Das Spiel ist kaum angepfiffen, da jubelt die deutsche Mannschaft schon. Kai Havertz trifft schon nach 2 Minuten. Doch danach passiert erstmal nicht viel. Nach 37 Minuten kommen die USA verdient zum Ausgleich. Durch einen Weitschuss Volleyhammer unter die Latte. Nach rund einer Stunde trifft dann ausgerechnet Leroy Sané, der den verletzten Lennart Kahl ersetzt hat.
2: Der Verband der Familienunternehmer fordert, dass der Bundestag keine Sommerpause macht. Verbandschefin Ostermann will laut Redaktionsnetzwerk Deutschland die Reformgesetze zu Steuern, Arbeitsmarkt und Rente noch im August verabschiedet sehen. CDU-Politiker Bilger hält dagegen, das Kabinett arbeite den Sommer durch, zudem könnten Ausschüsse jederzeit zu Sondersitzungen zusammenkommen. US-Verteidigungsminister Hegseth hat beim D-Day-Gedenken in der Normandie gegen Migration gehetzt. An europäischen Küsten kämen Menschen mit gefährlichen Ideologien an, sagte er auf dem US-Friedhof in Colleville-sur-Mer. Am 6. Juni 1944 waren die Alliierten in der Normandie gelandet. Das leitete die Befreiung Westeuropas von der nazideutschen Besatzung ein. Die erste Runde des DFB-Pokals ist ausgelost worden. Der amtierende Pokalsieger der FC Bayern München muss gegen den Zweitliga-Aufsteiger Osnabrück ran. Augsburg spielt in Runde 1 gegen Cottbus, ebenfalls ein Zweitliga-Aufsteiger. Der erste FC Nürnberg fährt zum Drittligisten Viktoria Köln und Greuther Fürth hat den Zweitliga-Konkurrenten aus Bochum zu Gast.
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2: Ich bin Joshua Heise. Gelungene Generalprobe für die deutsche Fußballnationalmannschaft. Das Team von Bundestrainer Nagelsmann hat beim letzten Testspiel vor der WM in Nordamerika den Mitgastgeber USA mit 2:1 besiegt. Das erste deutsche Tor fiel direkt in der zweiten Minute durch Kai Havertz. Nach einem US-Ausgleich konnte Leroy Sané den Siegtreffer erzielen. Ab Montag müssen alle EU-Länder neue Regeln zur Lohntransparenz in nationales Recht umgesetzt haben. In Deutschland ist das aber noch nicht passiert. Das Bundesfamilienministerium will das deutsche Recht erst bis Anfang nächsten Jahres anpassen. Theoretisch könnte die EU nun ein Strafverfahren einleiten. Das Gesetz soll unter anderem Gehaltsunterschiede bei Männern und Frauen sichtbarer machen. In den ersten 5 Monaten des Jahres sind in Deutschland mehr als 1.400 Organe gespendet worden. Gut 12% mehr als im Vorjahreszeitraum. Trotzdem reicht die Zahl der Spenden weiter nicht aus. Zoe Tassovali berichtet.
3: Der leichte Anstieg bei den Spenden dürfte die Diskussion über neue Regeln trotzdem weiter anheizen. Denn in Deutschland gilt bisher nur jemand als Organspender, der zu Lebzeiten zustimmt oder dessen Angehörige nach dem Tod ihr Einverständnis geben. In vielen anderen europäischen Ländern ist das anders. Dort gilt grundsätzlich jeder als Spender, solange er nicht widerspricht.
2: 100 Meter in 9,98 Sekunden. Das hat der Hamburger Sprinter Owen Anser bei der Sparkassengala in Regensburg geschafft und hat damit den bisherigen deutschen Rekord, der ebenfalls von ihm stammt, um eine Hundertstel Sekunde unterboten.
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2: Ich bin Joshua Heise. Gelungene Generalprobe für die deutsche Fußballnationalmannschaft. Das Team von Bundestrainer Nagelsmann hat beim letzten Testspiel vor der WM in Nordamerika den Mitgastgeber USA mit 2:1 besiegt. Das erste deutsche Tor fiel direkt in der zweiten Minute durch Kai Havertz. Nach einem US-Ausgleich konnte Leroy Sané den Siegtreffer erzielen. Ab Montag müssen alle EU-Länder neue Regeln zur Lohntransparenz in nationales Recht umgesetzt haben. In Deutschland ist das aber noch nicht passiert. Das Bundesfamilienministerium will das deutsche Recht erst bis Anfang nächsten Jahres anpassen. Theoretisch könnte die EU nun ein Strafverfahren einleiten. Das Gesetz soll unter anderem Gehaltsunterschiede bei Männern und Frauen sichtbarer machen. In den ersten 5 Monaten des Jahres sind in Deutschland mehr als 1.400 Organe gespendet worden. Gut 12% mehr als im Vorjahreszeitraum. Trotzdem reicht die Zahl der Spenden weiter nicht aus. Zoe Tassovali berichtet.
3: Der leichte Anstieg bei den Spenden dürfte die Diskussion über neue Regeln trotzdem weiter anheizen. Denn in Deutschland gilt bisher nur jemand als Organspender, der zu Lebzeiten zustimmt oder dessen Angehörige nach dem Tod ihr Einverständnis geben. In vielen anderen europäischen Ländern ist das anders. Dort gilt grundsätzlich jeder als Spender, solange er nicht widerspricht.
2: 100 Meter in 9,98 Sekunden. Das hat der Hamburger Sprinter Owen Ansah bei der Sparkassengala in Regensburg geschafft und hat damit den bisherigen deutschen Rekord, der ebenfalls von ihm stammt, um eine Hundertstelsekunde unterboten.
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2: Ich bin Joshua Heise. Guten Morgen. Die deutsche Fußballnationalmannschaft hat ihre WM-Generalprobe gegen Mitgastgeber USA gewonnen. Das DFB-Team gewann in Chicago mit 2:1, trotz Jetlag und schwülem Wetter. Thomas Bremser berichtet.
3: Das Spiel ist kaum angepfiffen, da jubelt die deutsche Mannschaft schon. Kai Havertz trifft schon nach 2 Minuten. Doch danach passiert erstmal nicht viel. Nach 37 Minuten kommen die USA verdient zum Ausgleich. Durch einen Weitschuss Volleyhammer unter die Latte. Nach rund einer Stunde trifft dann ausgerechnet Leroy Sané, der den verletzten Lennart Kahl ersetzt hat.
2: Schwere Verkehrsunfälle mit Cannabiskonsum am Steuer sollen bald auch in der amtlichen Statistik auftauchen. Das sieht ein Gesetzentwurf vor, der am Freitag in den Bundesrat kommt. Die Daten sollen die Unfallforschung verbessern und gezieltere Aufklärung ermöglichen. Seit August 2024 gilt beim Autofahren ein THC-Grenzwert, ähnlich wie die Promillegrenze bei Alkohol. DGB-Chefin Fahimi fordert eine verpflichtende Betriebsrente für alle Beschäftigten. Dem Redaktionsnetzwerk Deutschland sagte sie, rund 20 Millionen Arbeitnehmer hätten derzeit keine betriebliche Altersvorsorge. Fahimi schlägt deshalb vor, auch Beschäftigte ohne Tarifverträge unter bestimmten Bedingungen in die bestehenden Modelle aufzunehmen. Konkrete Eckpunkte will sie Ende des Monats vorlegen. Ex-Vizekanzler Habeck hat Israels Vorgehen im Gazastreifen und Westjordanland scharf kritisiert. Bei einer Veranstaltung der Zeit sagte der frühere Grünen-Chef, israelische Siedler würden mit brutaler Gewalt versuchen, Palästinenser aus dem Land zu drängen. Das sei, Zitat, im Grunde Terrorismus. Gleichzeitig betonte Habeck, dass es für den Hamas-Anschlag vom 7. Oktober 2023 keine Rechtfertigung gebe.
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2: Ich bin Joshua Heise. Guten Morgen. Die deutsche Fußballnationalmannschaft hat ihre WM-Generalprobe gegen Mitgastgeber USA gewonnen. Das DFB-Team gewann in Chicago mit 2:1, trotz Jetlag und schwülem Wetter. Thomas Bremser berichtet.
3: Das Spiel ist kaum angepfiffen, da jubelt die deutsche Mannschaft schon. Kai Havertz trifft schon nach 2 Minuten. Doch danach passiert erstmal nicht viel. Nach 37 Minuten kommen die USA verdient zum Ausgleich. Durch einen Weitschuss Volleyhammer unter die Latte. Nach rund einer Stunde trifft dann ausgerechnet Leroy Sané, der den verletzten Lennart Kahl ersetzt hat.
2: Schwere Verkehrsunfälle mit Cannabiskonsum am Steuer sollen bald auch in der amtlichen Statistik auftauchen. Das sieht ein Gesetzentwurf vor, der am Freitag in den Bundesrat kommt. Die Daten sollen die Unfallforschung verbessern und gezieltere Aufklärung ermöglichen. Seit August 2024 gilt beim Autofahren ein THC-Grenzwert, ähnlich wie die Promillegrenze bei Alkohol. DGB-Chefin Fahimi fordert eine verpflichtende Betriebsrente für alle Beschäftigten. Dem Redaktionsnetzwerk Deutschland sagte sie, rund 20 Millionen Arbeitnehmer hätten derzeit keine betriebliche Altersvorsorge. Fahimi schlägt deshalb vor, auch Beschäftigte ohne Tarifverträge unter bestimmten Bedingungen in die bestehenden Modelle aufzunehmen. Konkrete Eckpunkte will sie Ende des Monats vorlegen. Ex-Vizekanzler Habeck hat Israels Vorgehen im Gazastreifen und Westjordanland scharf kritisiert. Bei einer Veranstaltung der Zeit sagte der frühere Grünen-Chef, israelische Siedler würden mit brutaler Gewalt versuchen, Palästinenser aus dem Land zu drängen. Das sei, Zitat, im Grunde Terrorismus. Gleichzeitig betonte Habeck, dass es für den Hamas-Anschlag vom 7. Oktober 2023 keine Rechtfertigung gebe.
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2: Ich bin Angela Kress. Guten Morgen. Frauen und Männer sollen für gleiche Arbeit das gleiche Gehalt bekommen. Dabei sollen neue EU-Regeln helfen. Deutschland hat diese noch nicht umgesetzt und verstößt damit ab morgen gegen EU-Recht. Was genau sich ändern soll, weiß Ann-Christine Wenzel.
3: Bewerber sollen früh die Info bekommen, was das Einstiegsgehalt ist. Wer schon einen Job hat, soll erfahren können, was die Kollegen im Durchschnitt verdienen. Kopiert nach Geschlecht, also nicht nach einzelnen Menschen. So sollen zum Beispiel Frauen erkennen, wenn Männer mit gleichen Aufgaben mehr verdienen. Und größere Arbeitgeber müssen künftig regelmäßig berichten, wie die Entgeltlücke zwischen Frauen und Männern ist.
2: Der Chef der Jungen Union Winkel schlägt vor, die Renten zum 1. Juli statt um 4,2 nur um 3% anzuheben. Dadurch könnte das BAföG wie geplant erhöht und Kürzungen beim Elterngeld verhindert werden, sagte er der Bild am Sonntag. Einfach wäre das nicht. Die Rentenanpassung ist gesetzlich festgelegt und lässt sich nicht einfach ändern. In 4 ostdeutschen Bundesländern stehen heute Wahlen auf kommunaler Ebene an. Der Ausgang könnte auch bundesweit für Aufsehen sorgen. Bei 3 Landratsposten stehen Kandidaten der AfD zur Wahl. Zudem gibt es eine Oberbürgermeisterwahl mit einem Kandidaten der rechtsextremen Partei Freie Sachsen. Bislang stellt die AfD bundesweit nur einen Landrat, nämlich im thüringischen Sonneberg. Gelungene Generalprobe für die deutsche Fußballnationalmannschaft. Das Team von Bundestrainer Nagelsmann hat beim letzten Testspiel vor der WM in Nordamerika den Mitgastgeber USA mit 2:1 besiegt. Das erste deutsche Tor fiel direkt in der 2. Minute durch Kai Havertz. Nach einem US-Ausgleich konnte Leroy Sané den Siegtreffer erzielen.
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5: Ich bin Angela Kress. Guten Morgen. Die späten Anstoßzeiten der bevorstehenden Fußball-WM dämpfen das Geschäft von Kneipen und Biergärten. Nach einer Auswertung des Instituts der deutschen Wirtschaft machen sie deshalb weniger Umsatz. Julian Degler berichtet.
6: Mit gut 67 Millionen Euro an zusätzlichen Einnahmen kann die deutsche Gastronomie durch die WM rechnen, heißt es vom DIW. Würden alle Spiele um 19 Uhr statt teilweise mitten in der Nacht beginnen, wären es 103 Millionen. Wegen der späten Anstoßzeiten schauen vermutlich mehr Fans zu Hause am Fernseher anstatt in Kneipen oder Bars.
5: Der Vorsprung der AfD im Vergleich zur Union ist in einer aktuellen Umfrage erneut größer geworden. Die Partei erreichte in einer Insa-Umfrage für die Bild 29%, 8 Prozentpunkte mehr als die Union. Die Bild schreibt, der Abstand war in ihren Befragungen noch nie so groß. Bei den anderen Parteien registrieren die Meinungsforscher keine Veränderung zur Vorwoche. In den nächsten Tagen und Wochen verlassen im Allgäu und in Oberbayern tausende Tiere die Täler, um den Sommer in den Bergen zu verbringen. Der Alpwirtschaftliche Verein Allgäu blickt mit gemischten Gefühlen auf die Saison. Die Hirten befürchten Wolfsrisse auf den Weideflächen. Im Endeffekt könnte das auch die Artenvielfalt treffen, wenn viele Bauern ihre Tiere nicht mehr auftreiben und dann weniger Tiere die Weiden kurz halten, sagt der Vorsitzende. Die deutsche Fußballnationalmannschaft geht mit einem Erfolgserlebnis in das bevorstehende WM-Turnier. Das Team von Bundestrainer Julian Nagelsmann besiegte bei seiner WM-Generalprobe in Chicago Co-Gastgeber USA mit 2:1. Deutschland trifft zum Auftakt in der Gruppe E in einer Woche auf Curaçao.
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6: Ich bin Angela Kress. Guten Morgen. Menschen sind kooperativer, als sie denken. Das hat eine im Fachmagazin Science veröffentlichte Studie gezeigt. Weltweit wurden über 100.000 Menschen befragt. Fast 70% waren bereit, auf eigene Vorteile, in dem Beispiel $30, zu verzichten, wenn dafür die Gemeinschaft profitiert. Die Befragten schätzten aber, dass nur 50% dazu bereit wären. In Deutschland waren sogar über 80% der Teilnehmer bereit, auf eigene Vorteile zu verzichten. EU-weit verdienen Frauen im Schnitt gut 11% weniger als Männer. Eine neue Richtlinie soll dabei helfen, das zu ändern. Zum Beispiel durch mehr Auskunftsrechte. Heute läuft die Frist ab, in der die Richtlinie in nationales Recht hätte umgesetzt werden müssen. Deutschland hat das bisher nicht gemacht. Bis Anfang 2027 soll das passieren. Die EU-Kommission muss jetzt entscheiden, ob sie ein Strafverfahren gegen Deutschland einleitet. Bei einem Schusswaffenvorfall im US-Bundesstaat Ohio sind bei einem Festival 12 Menschen angeschossen worden. Zwei der Verletzten schwebten in Lebensgefahr, sagte ein Polizeivertreter. Die Polizei geht nach ersten Erkenntnissen davon aus, dass es mindestens 2 Schützen gab, die vermutlich aufeinander schossen. Die Fahndung nach den Verdächtigen läuft. Jetzt kann die WM kommen. Die deutsche Nationalmannschaft hat ihre Generalprobe gegen Mitgastgeber USA gewonnen. Das DFB-Team gewann in Chicago mit 2:1. Thomas Bremser berichtet.
7: Die deutsche Mannschaft geht selbstbewusst in die WM mit 9 Siegen in Folge. In Chicago hat nicht alles geklappt, aber der Bundestrainer spricht von einem perfekten Test. Denn sein Team konnte sich schon mal gewöhnen an schwülheißes Wetter, den frühen Anstoß zur Mittagszeit, einen stumpfen Rasen und einen emotionalen Gegner.
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7: In Chicago hat nicht alles geklappt, aber der Bundestrainer spricht von einem perfekten Test. Denn sein Team konnte sich schon mal gewöhnen an schwülheißes Wetter, den frühen Anstoß zur Mittagszeit, einen stumpfen Rasen und einen emotionalen Gegner.
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6: Ich bin Angela Kress. Guten Morgen. Die späten Anstoßzeiten der bevorstehenden Fußball-WM dämpfen das Geschäft von Kneipen und Biergärten. Nach einer Auswertung des Instituts der deutschen Wirtschaft machen sie deshalb weniger Umsatz. Julian Degler berichtet.
7: Mit gut 67 Millionen Euro an zusätzlichen Einnahmen kann die deutsche Gastronomie durch die WM rechnen, heißt es vom DIW. Würden alle Spiele um 19 Uhr statt teilweise mitten in der Nacht beginnen, wären es 103 Millionen. Wegen der späten Anstoßzeiten schauen vermutlich mehr Fans zu Hause am Fernseher anstatt in Kneipen oder Bars.
6: Die Bereitschaft zur Kooperation mit Fremden, auch zum eigenen Nachteil, ist einer Studie zufolge weltweit stark ausgeprägt. Dabei unterschätzen die meisten aber den Kooperationswillen ihrer Mitmenschen. In der Studie im Fachmagazin Science steht auch, Menschen in Deutschland waren besonders kooperativ. Einer der Studienautoren sagte, viele schätzten ihre Mitmenschen zu negativ ein, dadurch schwächten wir uns selbst. Schwerere Verkehrsunfälle mit Einfluss von Cannabis am Steuer sollen bald in der amtlichen Statistik erfasst werden. So steht es in einem Gesetzentwurf des Bundesverkehrsministeriums, der am Freitag in den Bundesrat kommt. Das Ziel: sehen, welche Auswirkungen Cannabiskonsum auf die Verkehrssicherheit hat. Erfasst werden soll in Zukunft, wie viel THC wurde im Blut nachgewiesen, ähnlich wie auch schon beim Alkoholkonsum. Gelungene Generalprobe für die deutsche Fußballnationalmannschaft. Das Team von Bundestrainer Nagelsmann hat beim letzten Testspiel vor der WM in Nordamerika den Mitgastgeber USA mit 2:1 besiegt. Das erste deutsche Tor fiel direkt in der zweiten Minute durch Kai Havertz. Nach einem US-Ausgleich konnte Leroy Sané den Siegtreffer erzielen.
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8: Ich bin Angela Kress. Die meisten Menschen sind offenbar deutlich kooperativer als gedacht. Das zeigt eine neue Studie der Universitäten Bonn und Frankfurt. Demnach unterschätzen viele die Hilfsbereitschaft ihrer Mitmenschen, Zoe Tassovali berichtet.
9: Für die Studie sollten die Teilnehmer einschätzen, wie sich ein völlig fremder Mensch entscheiden würde. Dabei lagen viele daneben. Sie trauten anderen deutlich weniger Gemeinsinn zu, als tatsächlich vorhanden war. Weltweit waren knapp 7 von 10 Menschen bereit, für ein gemeinsames Ziel auf eigenes Geld zu verzichten. Viele hatten aber nur mit etwa jedem zweiten gerechnet.
8: Deutschland hat neue Regeln zur Lohntransparenz nicht umgesetzt und verstößt gegen EU-Recht. Heute läuft die Frist dafür ab. Die neuen EU-Regeln sehen unter anderem vor, dass Beschäftigte in Zukunft ein Recht darauf haben zu erfahren, wie hoch das durchschnittliche Gehalt für vergleichbare Tätigkeiten ist, aufgeschlüsselt nach Geschlecht. Das soll dabei helfen, den Gender Pay Gap, also die Lücke zwischen dem Gehalt von Frauen und Männern, zu schließen. Heute ist Tag der Apotheke und Bayerns Gesundheitsministerin Gerlach hat deshalb betont, trotz der Spardebatten im Gesundheitswesen müssen Apotheken schnell gestärkt werden. Sie forderte, dass die Apothekenreform schnell umgesetzt wird. Der Bundestag hatte im Mai zugestimmt, dass Apotheken mehr Befugnisse bekommen sollen, zum Beispiel mehr Impfungen anbieten können. Der Hausärzteverband hatte das kritisiert. Der deutsche Tennisspieler Alexander Zverev will sich im Finale der French Open seinen Traum vom ersten Grand-Slam-Titel erfüllen. Der 29-Jährige tritt gegen den Italiener Flavio Cobolli an und ist in dem Finalduell der Favorit. Los geht's um 15 Uhr.
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4: Ich bin Angela Kress. Frauen und Männer sollen für gleiche Arbeit das gleiche Gehalt bekommen. Dabei sollen neue EU-Regeln helfen. Deutschland hat die noch nicht umgesetzt und verstößt damit ab morgen gegen EU-Recht. Was genau sich ändern soll, weiß Ann-Christine Wenzel.
5: Bewerber sollen früh die Info bekommen, was das Einstiegsgehalt ist. Wer schon einen Job hat, soll erfahren können, was die Kollegen im Durchschnitt verdienen. Gruppiert nach Geschlecht, also nicht nach einzelnen Menschen. So sollen zum Beispiel Frauen erkennen, wenn Männer mit gleichen Aufgaben mehr verdienen. Und größere Arbeitgeber müssen künftig regelmäßig berichten, wie die Entgeltlücke zwischen Frauen und Männern ist.
4: Bundesrat und Bundesregierung sollen sich nach dem Wunsch Thüringens zur Schulpflicht bekennen und diese stärken. Eine entsprechende Initiative will Thüringen am Freitag in den Bundesrat einbringen. Hintergrund ist ein Wahlkampfthema der AfD in Sachsen-Anhalt. Sie will ein Wahlrecht zwischen Schul- und Hausunterricht. Anfang September ist Landtagswahl in Sachsen-Anhalt. Die AfD kommt in aktuellen Umfragen auf um die 40%. Union und SPD kommen bei der geplanten Wahlrechtsreform nicht voran, deshalb macht die CSU jetzt Druck. Die Reform müsse kommen, sie stehe im Koalitionsvertrag, sagte CSU-Landesgruppenchef Hoffmann. 2023 hatte die Ampelkoalition ein neues Wahlrecht eingeführt und bisher ist keine konsensfähige Alternative in Sicht. Die SPD will unter anderem, dass der Bundestag je zur Hälfte mit Frauen und Männern besetzt wird. Morgen startet die UN-Klimakonferenz in Bonn. Zwischenverhandlungen, auf denen die Weltklimakonferenz im November in der Türkei vorbereitet werden soll. Grünen-Politikerin Badum sagte, Deutschland müsse den Ausstieg aus fossilen Energien ernst nehmen und pocht auf deutsches Geld für den globalen Klimaschutz.
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1: Fabi Hollett hier, schönen Sonntag. Künstliche Intelligenz wird ja derzeit überall eingesetzt. Manch einer sieht das auch kritisch. Wo sie wirklich sehr hilfreich ist, ist im Bereich der Pflege.
2: Künstliche Intelligenz ist ja mittlerweile überall. Manchmal gruselig, aber da und dort auch sehr nützlich. Wie in der Pflege. Hier übernimmt die KI die lästige und langwierige Dokumentation. Betreuungsassistentin Pamela Fuchs ist zufrieden.
3: Es ist erleichternd. Also man hat viel mehr Zeit beim Bewohner, für den Bewohner, weil man halt das Gerät überall mitführen kann und kann man halt beim Bewohner die Sachen dokumentieren.
2: Denn das Handy hat sowieso mittlerweile jeder dabei. Voice ist eine App, in die all das, was schriftlich beim Besuch von Patienten festgehalten wird, übernimmt. Und so klingt das dann.
4: Guten Morgen! Ihnen geht's schon gut, gell?
5: Ja.
4: Gut. 162:66. Sprechen Sie mal schnell ein. Frau Reidel-Twister, Blutdruck. 162:66.
2: Diese Info wird dann ins richtige Formular eingetragen, so Pamela Fuchs.
3: Vorher haben wir es am Computer ja immer gemacht, alles. Da saßen wir dann schon mal so 20 Minuten, 25 Minuten. Und jetzt kann man das halt wirklich so, wie man es durchgeführt hat, gleich einsprechen. Und das sind ja keine 10 Sekunden.
2: Und diese 20 Minuten bleiben dann für die menschlichen Begegnungen in der Pflege. Also für alle Beteiligten ein Gewinn. Elke Zimmermann, evangelische Redaktion.
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1: Schönen Sonntag, Fabi Hollet hier. Wer kann schon von sich behaupten, seinen Herzensberuf gefunden zu haben? Einen Beruf, der nicht nur jeden Monat Geld aufs Konto bringt, sondern eben auch Erfüllung. Die Initiative Herzensberufe von der Diakonie Kulmbach will genau diese Jobs vermitteln, erklärt Geschäftsführer Jürgen Dippold.
2: Wir haben unglaublich viele Beschäftigte, die auch unglaublich viel Spaß an der Arbeit haben. Und das ist ja das Wichtigste. Arbeit muss Spaß machen und dafür haben wir eben Herzensberufe.
1: Konkret wird das zum Beispiel in der Jugendwerkstatt der Diakonie. Dort erleben Mitarbeiter täglich, wie aus schwierigen Startbedingungen Erfolgsgeschichten werden. Peter Engelhardt leitet diese Werkstatt und weiß, wovon er spricht.
3: Weil du was machst, wo du hinterher siehst, was rauskommt. Du siehst es nicht immer gleich, aber wenn ein Jugendlicher hier reinkommt, fängt seine Lehre an und nach 3 Jahren bist du eingeladen bei der Freisprechung. Nach 3 Jahren hat jemand seinen Gesellenbrief in der Hand und es ist jemand, auf den niemand einen Pfifferling gewettet hätte. Dann ist das schon eine sehr coole Geschichte.
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13: Ich bin Angela Chris. Wie sichern wir die Rente für künftige Generationen? Darüber wird aktuell wieder intensiv diskutiert. Die Chefin des Deutschen Gewerkschaftsbundes, Fahimi, schlägt im Redaktionsnetzwerk Deutschland eine verpflichtende Betriebsrente für alle Beschäftigten vor. Soita Sowali berichtet.
14: Nach Angaben des DGB haben rund 20 Millionen Menschen keine Betriebsrente. Die Gewerkschaften wollen das ändern und schlagen eine verpflichtende betriebliche Altersvorsorge für alle vor. Unterstützung kommt auch aus dem Arbeitnehmerflügel der Union. CDA-Chef Rathke sagte der Funke Mediengruppe, um die Rente langfristig zu sichern, müsse man künftig stärker auf mehrere Standbeine setzen.
13: Deutschland hat 55 Welterbestätten. Sie stehen heute im Mittelpunkt. Die Präsidentin der deutschen UNESCO-Kommission Böhmer ruft zum Schutz und Erhalt bedeutender Kulturstätten auf. Weltweit würden sie immer stärker unter Druck geraten, etwa durch den Klimawandel, sagte sie anlässlich des UNESCO-Welterbetags. Zum Welterbe gehören zum Beispiel das Wattenmeer und das Augsburger Wassermanagementsystem. Die Verhandlungen über ein Ende des Ukraine-Kriegs liegen auf Eis. Kanzler Merz, Frankreichs Präsident Macron und Großbritanniens Premierminister Starmer treffen sich am Abend mit dem ukrainischen Präsidenten Selenskyj. Der russische Präsident Putin hatte zuletzt ein Treffen mit Selenskyj abgelehnt. Die Europäer wollen neue Chancen ausloten. Sie gehen davon aus, dass Putin langfristig nichts anderes übrig bleibt, als zu verhandeln. In den nächsten Tagen und Wochen verlassen im Allgäu und in Oberbayern tausende Tiere die Täler, um den Sommer in den Bergen zu verbringen. Der Alpwirtschaftliche Verein Allgäu befürchtet Wolfsrisse auf den Weideflächen. Im Endeffekt könnte das auch die Artenvielfalt treffen, wenn viele Bauern ihre Tiere nicht mehr auftreiben und dann weniger Tiere die Weiden kurz halten, sagt der Vorsitzende.
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1: Schönen Sonntag, Servus. Ja, singen tut der Seele gut, es macht Spaß und zusammen singen noch viel mehr. In Wunsiedel gibt es seit 20 Jahren einen Gospelchor und Radio Galaxy Lifeline-Reporter Micha Götz war bei der Probe dabei.
2: Wichtig sind in der Kanatskantor der Zusammenhalt und vor allem der Spaß am Singen. Chorreisen bis in die Toskana oder Chorwochenende, die stehen jährlich auf dem Plan. Nach 20 Jahren hat der Chor immer noch über 30 aktive Sänger und Sängerinnen. Mir hat Spaß gemacht, einfach allein bei der Probe zuzugucken und zuzuhören. Es wurde viel gelacht, aber auch ernsthaft geprobt. Ja, nachdem die Instrumente gestimmt waren natürlich. Und nachdem die Stimme warm gesungen wurde. Vom Stil her will sich der Wunsiedler Chor nicht so recht in eine Ecke drängen lassen.
3: Der Stil ist ein bisschen gemischt. Moderne englische Songs, auch mal deutsche. Also das American Gospel ist nicht so ganz meins. Also so ein bisschen vielleicht in Richtung Swing auch, so das etwas leichtere.
2: Micha Götz, evangelische Redaktion.
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1: Mit Fabi Hollett, schönen Sonntag. Anna Benning kommt aus Bayern, hat schon immer Bücher geliebt und eine Zeit als Lektorin gearbeitet. Inzwischen stehen in ihrem Regal aber auch Bücher, die sie selbst geschrieben hat. Anna ist nämlich Bestseller-Autorin. Jetzt gibt's was Neues von ihr. Teil 1, der Götterlicht-Saga. Und das heißt To Tempt a God.
2: Es geht um recht grausame Götter, die das Licht der gesamten Welt kontrollieren. Und meine Hauptfigur Aurora, die wird zu Beginn der Geschichte an den Hof der Götter berufen und muss dort dann für immer als Dienerin für den Sohn des Herrschergottes arbeiten und sich in einer ziemlich heftigen Welt aus Machtspielen und jeder Menge Intrigen behaupten.
1: To Tempt a God ist Romantasy, also eine Mischung aus Fantasy und Romance. Und dass da Götter vorkommen, eine ganz bewusste Entscheidung.
2: Götter standen tatsächlich schon relativ lange auf meiner Liste. Ich mag das Machtgefälle so gerne. Ich glaube, das war der Hauptgrund. Es gibt letztendlich nichts, das einen stärkeren Machtunterschied hat als einen Gott und einen Menschen. Und ja, ich wollte dieses Machtgefälle sehr gerne in Bezug zu einer Liebesgeschichte schreiben.
1: Wenn ihr Bock habt aufs Buch, einfach mal reinlesen in Anna Bendings Buch. To Tempt a God gibt's überall, wo es Bücher gibt. Rausgegeben wird es von Fischer Sauerländer.
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8: Ich bin Angela Kress. Die geplante Gesundheitsreform und damit verbundene Einsparungen werden gerade heftig diskutiert. Der Chef der Industriegewerkschaft BCE hat die Bundesregierung aufgefordert, die Reform erstmal zu stoppen und ganz neu zu planen. Erst brauche es Reserven im System, dann Einschnitte, sagte er der Rheinischen Post. Für Mittwoch ist da ein Treffen der Koalitionsspitzen mit Wirtschaftsverbänden und Sozialpartnern geplant. Beim Ironman in Hamburg ist es zu einem Zwischenfall gekommen. Auf einem Teilabschnitt der Radstrecke lagen mehrere Metallsplitter auf dem Asphalt. Nach Angaben der Polizei handelte es sich um millimetergroße Kleinstteile. Etwa 50 Teilnehmer seien durch Raddefekte gestoppt worden. Das Profifeld war nicht betroffen. Mutmaßungen, es handele sich um einen Anschlag, nannte die Polizei Spekulation. Schwere Verkehrsunfälle unter Cannabis-Einfluss sollen in Zukunft genauer erfasst werden. Das sieht ein Gesetzentwurf des Bundesverkehrsministeriums vor, Soita Sowali berichtet.
9: Bislang lässt sich nur schwer nachvollziehen, welche Rolle Cannabis bei schweren Unfällen tatsächlich spielt. Künftig sollen deshalb THC-Werte aus Polizeikontrollen systematisch in die Unfallstatistik einfließen. So wollen Forscher und Behörden besser verstehen, wer unter Cannabis-Einfluss verunglückt und wo Aufklärung nötig ist.
8: Rund 1,2 Millionen Menschen haben nach offiziellen Angaben in Madrid an einer Messe mit Papst Leo teilgenommen. Die bisher größte Menschenmenge bei einer Messe des US-Amerikaners, seit er im Mai vergangenen Jahres zum Papst gewählt wurde. Spanische Medien berichteten, dass die Polizei schließlich die Zugänge sperren musste.
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0: 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Einen schönen Sonntag euch, hier ist Max bei Radio Galaxy. Schön, dass ihr mit am Start seid. Ich hoffe, ihr genießt heute so ein bisschen euren Tag. Vielleicht auf der Couch ganz entspannt oder ihr macht einen Ausflug mit der Familie. Egal, was ihr macht. Wir haben für euch die besten aktuellen Hits mit am Start. Natürlich auch gleich nach halb mit DJ Alle Farben, Baby Goodbye. Außerdem was ganz Neues und vor allem auch was richtig Entspanntes von Kygo, Khaled und Griffin, Save My Love und Holy Humberstone mit To Love Somebody.
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0: Viele Grüße an der Stelle an alle, die heute an diesem Sonntag arbeiten müssen, die für uns in der Arbeit die Stellung halten, zum Beispiel bei den Rettungsdienst im Krankenhaus oder irgendwie an der Tankstelle. Danke, dass ihr für uns da seid. Die besten aktuellen Hits, die haben wir für euch mit am Start, natürlich auch gleich nach 14 Uhr. Wir haben Ed Sheeran dabei. Außerdem Sarah Larsson geht ja gerade mit Lush Live richtig ab auf Social Media. Und einer meiner Lieblingssongs, Alex Warren mit Fever Dream.
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3: Ich bin Helen Martin. Wie sichern wir die Rente für künftige Generationen? Darüber wird aktuell wieder viel diskutiert. Die Chefin des Deutschen Gewerkschaftsbundes, Fahimi, schlägt im Redaktionsnetzwerk Deutschland eine verpflichtende Betriebsrente für alle Beschäftigten vor. Soita Sowali berichtet.
4: Nach Angaben des DGB haben rund 20 Millionen Menschen keine Betriebsrente. Die Gewerkschaften wollen das ändern und schlagen eine verpflichtende betriebliche Altersvorsorge für alle vor. Unterstützung kommt auch aus dem Arbeitnehmerflügel der Union. CDA-Chef Rathke sagte der Funke Mediengruppe, um die Rente langfristig zu sichern, müsse man künftig stärker auf mehrere Standbeine setzen.
3: Deutschland hat 55 Welterbestätten und die stehen heute im Mittelpunkt. Die Präsidentin der deutschen UNESCO-Kommission Böhmer ruft zum Schutz und Erhalt bedeutender Kulturstätten auf. Weltweit würden sie immer stärker unter Druck geraten, zum Beispiel durch den Klimawandel, sagte sie anlässlich des UNESCO-Welterbetags. Zum Welterbe gehören zum Beispiel das Wattenmeer und das Augsburger Wassermanagementsystem. Heute ist Tag der Apotheke und Bayerns Gesundheitsministerin Gerlach hat deshalb betont, trotz der Spardebatten im Gesundheitswesen müssen Apotheken schnell gestärkt werden. Sie hat gefordert, dass die Apothekenreform schnell umgesetzt wird. Der Bundestag hatte im Mai zugestimmt, dass Apotheken mehr Befugnisse bekommen sollen, zum Beispiel mehr Impfungen anbieten können. Der deutsche Tennisspieler Alexander Zverev will sich im Finale der French Open seinen Traum vom ersten Grand-Slam-Titel erfüllen. Der 29-Jährige tritt gegen den Italiener Flavio Cobolli an und ist in dem Finalduell der Favorit. Los geht's um 15 Uhr.
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0: Es ist kurz vor 3:30, ihr hört Radio Galaxy. Schön, dass ihr mit am Start seid. Ich war gerade schon in der Redaktion hier an unserer Kaffeemaschine, habe einmal den Wassertank gefüllt und genieße jetzt so einen richtig guten Kaffee hier bei mir im Studio. Ich hoffe, ihr seid da auch schon dabei. Vielleicht gibt es ja noch ein Stück Kuchen bei euch. Die besten aktuellen Hits, die haben wir für euch auch gleich nach 3:30 dabei. Mit Alessia Cara, außerdem die aktuelle von Bruno Mars, I Just Might, und ein bisschen Selbstliebe und vor allem gute Laune-Garantie mit Kamrat, Hug Yourself. 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

0: Einen schönen Sonntag euch. Ich bin Max, ihr hört Radio Galaxy. Schön, dass ihr mit am Start seid. Vielleicht seid ihr auch irgendwie unterwegs an dem Wochenende. Vielleicht habt ihr euch am Freitag freigenommen und jetzt ein extra langes Wochenende verbracht. Die Nadja hat mir zum Beispiel geschrieben per WhatsApp an die 0800 007 0076. Sie schreibt, dass sie gerade auf dem Heimweg von Österreich ist. Sie war gerade mit ihren Mädels auf Mädelsurlaub, auf Mädelstrip und ja, hatte eine richtig gute Zeit, hat sie geschrieben. Also, auf jeden Fall eine gute Heimreise. Wir haben für euch die besten aktuellen Hits am Start, auch gleich nach 15 Uhr mit Dua Lipa, außerdem Ed Sheeran und auf jeden Fall ein Song mit gute Laune Garantie, Don't Worry von Leonie.
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12: Ich bin Helen Martin. Wie wirkt sich die Cannabis-Legalisierung auf die Verkehrssicherheit aus? Um das künftig besser beurteilen zu können, sollen schwere Verkehrsunfälle unter Cannabis-Einfluss genauer erfasst werden. Das plant das Bundesverkehrsministerium. Soita Sovali mit den Einzelheiten.
13: Bislang lässt sich nur schwer nachvollziehen, welche Rolle Cannabis bei schweren Unfällen tatsächlich spielt. Künftig sollen deshalb THC-Werte aus Polizeikontrollen systematisch in die Unfallstatistik einfließen. So wollen Forscher und Behörden besser verstehen, wer unter Cannabis-Einfluss verunglückt und wo Aufklärung nötig ist.
12: Deutschland verstößt gegen EU-Recht. Es geht um Lohntransparenz. Heute ist die Frist abgelaufen, bis zu der die EU-Staaten ihr nationales Recht hätten anpassen müssen. Das Bundesfamilienministerium hatte angekündigt, die Anpassung erst in den nächsten Monaten vorzunehmen. Die neuen Regeln sollen dazu beitragen, dass Frauen und Männer für gleiche Arbeit das gleiche Gehalt bekommen. Die Folgen des Iran-Kriegs spürt ja auch die Flugbranche. Kerosin zum Beispiel ist deutlich teurer geworden. Der Weltluftfahrtverband rechnet deshalb damit, dass weitere Fluggesellschaften pleite gehen oder von größeren Konkurrenten übernommen werden könnten. Verbandschef Walsh hat der Nachrichtenagentur Reuters gesagt, dass er glaubt, dass Flugtickets längerfristig teuer bleiben. Die Hirten der Alpen und Almen in Bayern stehen mit ihren Tieren in den Startlöchern, um den Sommer auf den Bergweiden zu verbringen. Die Gefühle sind allerdings gemischt. Die Alpwirte haben Angst vor Wolfsrissen. Der alpwirtschaftliche Verein Allgäu befürchtet, dass Bauern ihre Tiere nicht mehr auf die Bergweiden treiben wollen. Das hätte auch Folgen für die Artenvielfalt, weil die Weideflächen überwuchert werden könnten.
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0: Ich hoffe, ihr genießt euren Sonntag. Max hier für euch bei Radio Galaxy. Vielleicht entspannt ihr heute, legt einfach mal so ein bisschen die Füße hoch oder ihr macht wieder Tobi, der mir gerade ein paar WhatsApp geschrieben hat. Einfach einen richtig schönen Kinoabend, ne, später. Ist auch eine super Idee heute an diesem Sonntag. Und auch wenn ihr heute einfach mal gar nichts macht, dann haben wir für euch die besten aktuellen Hits mit am Start. Gleich nach halb mit den Lost Frequencies und Yannick Davy. Glock Glock ist dabei und Bebe Rexha. Die hat einfach den Song von Faithless genommen, Insomnia, und hat daraus so eine 2026er Version draus gemacht. Ring klingt auf jeden Fall richtig fresh. New Religion gleich.
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0: Kommt gut durch diesen Nachmittag. Hier ist Radio Galaxy. Um kurz vor vier, gleich nach 16 Uhr, haben wir für euch unter anderem Loy mit am Start. Mit Red Eyes, richtig viel Power. Außerdem Marshmello und Jonas Blue mit Slow Motion. Und der erste Nummer 1 Song von einem Künstler, der jetzt erst seinen 80. Geburtstag gefeiert hat. Nämlich Udo Lindenberg, gemeinsam mit Apache 207. Ein Mega-Duo. Hören wir gleich. Komet.
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7: Ich bin Helen Martin. Eigentlich war Bundespräsident Steinmeier kein Fan von möglichen Olympischen Spielen in Deutschland im Jahr 2036. Denn genau 100 Jahre davor, also 1936, hatte Nazi-Deutschland Olympia ausgerichtet. Jetzt hat das Staatsoberhaupt seine Haltung aber geändert, wie die ARD berichtet. Steinmeier ist demnach überzeugt, dass alle Beteiligten mit diesem Datum verantwortungsvoll umgehen würden. Der Deutsche Gewerkschaftsbund will die Betriebsrente vorantreiben. Etwa 20 Millionen Menschen in Deutschland hätten keine betriebliche Altersvorsorge, so DGB-Chefin Fahimi im Redaktionsnetzwerk Deutschland, weil sie in Unternehmen ohne Tarifbindung arbeiten würden. Sorita Sowali berichtet.
8: Die Gewerkschaften wollen das gemeinsam mit den Arbeitgebern für alle Beschäftigten regeln. Konkrete Vorschläge will DGB-Chefin Fahimi Ende des Monats vorlegen. Eins ist für sie aber sicher, die Kosten dürften nicht allein die Arbeitnehmer tragen. In vielen anderen europäischen Ländern zahlen Arbeitgeber laut Fahimi sogar mehr in die Altersvorsorge ein als ihre Beschäftigten.
7: Dialog und Toleranz statt Waffen und Mauern. Das war eine der Botschaften von Papst Leo bei seiner riesigen Messe in Madrid. 1,2 Millionen Menschen waren dabei, als sich der Pontifex klar gegen Rechtspopulismus und Ausgrenzung positioniert hat. Leo macht auf seiner einwöchigen Spanienreise noch Station in Barcelona und auf den Kanarischen Inseln. Zum letzten Tag von Rock im Park in Nürnberg gibt's nochmal bestes Festivalwetter. Heute Abend treten unter anderem noch Linkin Park und Papa Roach auf. Rock im Park war auch dieses Jahr wieder ausverkauft. Rund 80.000 Besucherinnen und Besucher waren dabei. Dazu standen insgesamt über 70 Acts auf dem Programm.
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0: Ich hoffe, ihr genießt euren Sonntag. Max hier für euch bei Radio Galaxy. Und viele Grüße an der Stelle natürlich auch an alle, die heute an diesem Sonntag in der Arbeit die Stellung halten. Also viele Grüße zu allen Krankenhäusern, zu allen Rettungswägen, die uns gerade hören. Und natürlich auch an alle Tankstellen, alle Restaurants und so weiter. Also danke, danke, danke, dass ihr heute für uns in der Arbeit die Stellung haltet und für uns da seid. Die besten aktuellen Hits für euren Nachmittag bekommt ihr bei Radio Galaxy gleich mit Walk the Moon. Außerdem David Guetta, Teddy Swims und Tones and I. Ein Trio, das mega gute Laune macht. Und Alex Warren mit meinem Lieblingssong, der Fiebertraum, Fever Dream, gleich bei uns.
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0: Einen schönen Sonntag euch, ihr hört Radio Galaxy und ja, vielleicht laufen ja auch gerade die Vorbereitungen so für morgen, denn morgen sind ja auch wieder die Pfingstferien vorbei, das heißt, alle Schülerinnen und Schüler müssen in Bayern auch wieder in die Schule, also liebe Schülerinnen und Schüler, na, Kopf hoch, die Sommerferien kommen ja auch bald schon wieder und die letzten Wochen, die bekommt ihr bestimmt auch noch rum. Die besten aktuellen Hits für euren Abend, die bekommt ihr natürlich auch gleich nach 17 Uhr für euch mit Miley Cyrus, außerdem sind die Lost Frequencies dabei mit Back to You und ein bisschen Selbstliebe von Kamrat. Hug yourself.
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13: Ich bin Helen Martin. Frauen und Männer sollen für gleiche Arbeit das gleiche Gehalt bekommen. Damit das Realität wird, sollen neue EU-Regeln helfen. Doch die hat Deutschland noch nicht umgesetzt und verstößt damit ab morgen gegen EU-Recht. Heute endet die Frist zur Umsetzung der Regeln. Ann-Christine Wenzel berichtet aus Brüssel.
14: Deutschland hat auch schon angekündigt, dass die Regeln in den nächsten Monaten angepasst werden sollen. Was sich dann ändern soll? Bewerber sollen früh die Info bekommen, was das Einstiegsgehalt ist. Wer schon einen Job hat, soll erfahren können, was die Kollegen im Durchschnitt verdienen. Und größere Arbeitgeber müssen künftig regelmäßig berichten, wie die Entgeltlücke zwischen Frauen und Männern ist.
13: Zum heutigen Tag der Apotheke hat Bayerns Gesundheitsministerin Gerlach gefordert, dass die Apotheken schneller gestärkt werden. Die kürzlich beschlossene Apothekenreform müsse schnell umgesetzt werden. Die soll Apotheken ja mehr Befugnisse geben. Gerlach warnt außerdem, seit Jahren würden immer mehr Apotheken schließen, weil sich der Betrieb wirtschaftlich nicht mehr tragen würde. Schwere Verkehrsunfälle, bei denen Cannabis im Spiel war, sollen künftig in der Verkehrsstatistik auftauchen. Das sieht ein Gesetzentwurf des Bundesverkehrsministeriums vor. Damit sollen die Auswirkungen der Cannabis-Legalisierung auf die Verkehrssicherheit besser bewertet werden können. Bei Cannabis am Steuer gibt es schon einen Grenzwert, der liegt bei 3,5 Nanogramm THC je Milliliter Blutserum. Im September entscheidet sich, welche Stadt oder Region der deutsche Olympiabewerber wird. Da geht es dann auch um Olympische Spiele 2036. Bundespräsident Steinmeier war ursprünglich gegen Sommerspiele in diesem Jahr. Denn 100 Jahre davor, also 1936, hatte Nazi-Deutschland Olympia ausgerichtet. Laut der ARD hat Steinmeier seine Meinung aber geändert und gesagt, dass er überzeugt sei, dass alle Beteiligten mit diesem Datum verantwortungsbewusst umgehen würden.
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0: Hier ist Radio Galaxy am Sonntag. Schön, dass ihr mit am Start seid. Die Leni hat mir geschrieben per WhatsApp 0800 007 0076. Sie schreibt, dass sie schon extrem gut gelaunt ist, denn für sie geht es heute Nacht in den Urlaub. Also irgendwie alle kommen wieder zurück, schreibt sie aus dem Urlaub, und sie fliegt jetzt erstmal weg, und zwar nach Mallorca. Also ganz, ganz viel Spaß. Schönen Urlaub dir auf jeden Fall. Und egal, ob ihr im Urlaub seid oder arbeiten müsst, die besten aktuellen Hits, die bekommt ihr bei uns von Ava Max gleich. Außerdem was Entspanntes von Olivia Dean, Man I Need, und eine Spezialistin für gute Laune, Leonie, mit Don't Worry.
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0: Ich hoffe, ihr genießt euren Abend. Hier ist Radio Galaxy und bei uns bekommt ihr die besten aktuellen Hits. Natürlich auch nach 18 Uhr mit Joe, End of Beginning. Glockenbug ist am Start. Und Baby Rexha, die hat sich den Song von Faithless, Insomnia, hergenommen und hat daraus eine Version gemacht, die komplett nach 2026 klingt. New Religion, gleich.
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19: Ich bin Helen Martin. Die Bundesregierung weckt Erwartungen, die nicht erfüllt werden können. So sieht es zumindest Bundesratspräsident Bovenschulte. Steuerreform, Gesundheitsreform, Pflege, Rente, Arbeit und Energie, das seien zu viele Themen bis zur politischen Sommerpause, so der Bremer Bürgermeister im Spiegel. Laut Bovenschulte sollte die Bundesregierung sich auf Dinge konzentrieren, die zum Beispiel Arbeitsplätze sichern. Auch eine Rentenreform plant die Bundesregierung ja. Der Deutsche Gewerkschaftsbund findet, dass es zusätzlich zur gesetzlichen Rente auch noch eine verpflichtende Betriebsrente für alle Arbeitnehmer geben sollte. DGB-Chefin Fahimi hat im Redaktionsnetzwerk Deutschland betont, die betriebliche Altersvorsorge dürfe nicht einseitig zulasten der Arbeitnehmer gehen. Endspurt bei Rock im Park in Nürnberg. Heute Abend spielen unter anderem noch Linkin Park und Papa Roach. Rund 80.000 Besucherinnen und Besucher waren diesmal täglich auf dem Festivalgelände und dadurch hatten auch die Rettungskräfte aller Hände voll zu tun. Rund 1.800 Einsätze gab's. Kimi Antonelli hat den großen Preis von Monaco gewonnen. Es war sein 5. Formel-1-Sieg in Serie. Der 19-jährige Mercedes-Fahrer ist damit der jüngste Monaco-Sieger aller Zeiten. In der WM-Wertung hat der Italiener schon 66 Punkte Vorsprung auf Lewis Hamilton, der Zweiter wurde. Max Verstappen ist mit Motorproblemen heute schon früh ausgeschieden.
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21: Guten Abend, Kulmbach und Umgebung. Hier ist Netradio Oberfranken mit Cherin. Und bevor wir loslegen, müssen wir kurz mal über das Wetter reden. Beziehungsweise über das, was Oberfranken in letzter Zeit so unter Wetter versteht. Gefühlt war ja alles dabei. Sonne, Wind, Wolken, kurz Hoffnung und dann plötzlich wieder dieser Moment, in dem du draußen stehst und denkst, interessant, das Outfit war also ein Fehler. Morgens noch Pulli, mittags T-Shirt, abends fast wieder Wintermodus. Das Wetter hatte in den letzten Tagen wirklich extreme Stimmungsschwankungen. Und trotzdem tun wir hier alle so, als wäre das völlig normal. Ist es wahrscheinlich auch, ist ja schließlich Oberfranken. Wer hier ohne Zwiebellook das Haus verlässt, lebt entweder gefährlich oder hat einfach zu viel Vertrauen in die Wetter-App. Aber egal, was draußen gerade zwischen Himmel und Horizont los ist, wir bringen euch jetzt den Sommer wieder zurück. Der wird heute nämlich noch des öfteren Thema sein, unser roter Faden, wenn man so will. Okay, und weitere Themen der ersten Stunde? Allergien. Viele von uns sind davon betroffen und meine Kollegin Helena hat das passende Expertengespräch dazu geführt. Das hören wir uns natürlich an. Außerdem gibt's die News aus Kulmbach und einen Ernährungstipp. Ja, so viel zur ersten Stunde. Wir starten entspannt. Hier ist Netradio Oberfranken und hier sind drei Songs am Stück für euch.
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0: Wie bereits vor unseren drei Songs am Stück angekündigt, kommt jetzt das Expertengespräch von und mit meiner Kollegin Helena zum Thema Allergien. Also Füße hoch und lausche auf.
1: Alle Allergiker einmal kurz aufgepasst. Heute und morgen sollen in Kulmbach vor allem wieder die Pollen der Gräser fliegen. Etwas weniger, aber dennoch unterwegs sind auch die Pollen der Brennnesseln, Kiefergewächse und Schimmelsporen. Ja, ihr habt richtig gehört, auch Schimmelsporen können sich in der Luft befinden. Für die meisten Menschen stellt das jedoch keine Gefahr dar, denn das Immunsystem kann sich ganz einfach dagegen wehren. Doch manche haben eben auch eine Allergie gegen Schimmelpilzsporen. Anders als bei anderen Pflanzen haben Schimmelpilze keine saisonale Blütezeit, sondern sie können das ganze Jahr über auftreten. Besonders wenn es so wie jetzt in den letzten Tagen immer wieder geregnet hat und die Böden feucht sind, feiern die Schimmelpilze ihr großes Comeback. Doch leider belastet nicht nur Schimmel die Allergiker das ganze Jahr über. Durch den Klimawandel verschwimmen die klassischen Allergiezeiten immer mehr und Allergiker werden länger mit Symptomen gequält. Wir möchten heute mit dem Apotheker und Ernährungsberater Tino Seidemann über das Thema Allergien sprechen. Herr Seidemann, stimmt es, dass die ganzjährigen Allergien tatsächlich immer weiter zunehmen?
2: Ja, es gibt Statistiken, die beweisen, dass die Entstehung von Allergien in den Jahren von 2010 bis 2019 konstant zugenommen hat. Die Ursache dafür liegt darin begründet, wie unser Immunsystem den Umgang mit Bakterien erlernt. Zu den häufigsten Auslösern von Allergien zählen eine übertriebene Hygiene während der Kindheit. Allerdings kann auch ein Kaiserschnitt oder die Ernährung Allergien begünstigen, da die natürliche Geburt und die Ernährungsgewohnheiten einen großen Einfluss auf unsere Darmzusammensetzung und den Stoffwechselprozess haben.
1: Und muss man bei Allergien automatisch zu starken Medikamenten greifen?
2: Nein, die Medikamente, die uns bei Allergien zur Verfügung stehen, sind in der Regel nicht besonders stark und sehr gut verträglich. Sofern der Auslöser der Allergien genau bekannt ist und nur schwer vermieden werden kann, wie beispielsweise Birkenpollen, empfiehlt es sich, den Gang zum Arzt zu suchen und sich nach einer Hyposensibilisierung zu erkundigen. Nur bei schweren, lebensbedrohlichen allergischen Reaktionen kommen starke Medikamente wie Cortison oder Adrenalin zum Einsatz. Zu den häufigsten Allergiemedikamenten zählen Antihistaminika, bei denen Levocetirizin und Desloratadin weniger müde machen.
0: Das war der erste Teil des Interviews. Der zweite folgt nach ein bisschen Musik.
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0: Definitiv nicht meine liebste Version von Summer Jam. Wir waren mitten im Gespräch und da machen wir auch direkt weiter. Hier kommt Teil 2 unseres heutigen Expertengesprächs zum Thema Allergien.
1: Spielen solche Faktoren wie Stress und Lebensstil bei Allergien eigentlich auch eine Rolle?
2: Ja, Stress und der damit verbundene Lebensstil spielen eine ausschlaggebende Rolle bei der Entstehung und dem Verlauf von Allergien. Es ist gut bekannt, dass sowohl körperlicher als auch psychischer Stress Entzündungsreaktionen im Körper begünstigen, die die Auswirkungen von entzündungsfördernden Botenstoffen verstärken, die durch Immunzellen bei Allergien ausgeschüttet werden. Darüber hinaus können stressbedingte ungesunde Ernährungsweisen Allergien begünstigen, was sich oft an der Hautgesundheit beobachten lässt.
1: Wie ist es mit Dingen wie Luftverschmutzung oder Feinstaub?
2: Der Einfluss von Feinstaub ist nicht zu unterschätzen. Laut Weltgesundheitsorganisation ist er der Umweltfaktor, der die größte Gefahr für die menschliche Gesundheit darstellt. In ländlichen Regionen ist Feinstaub eher ein Problem in Innenräumen, während in Großstädten die allgemeine Luftverschmutzung durch Abgase höher ist. Eine schlechte Luftqualität entscheidet nicht nur über die Entstehung und den Verlauf von Allergien, sondern kann sogar Asthma hervorrufen und bestehende Asthmaerkrankungen massiv verschlimmern.
1: Und haben Sie noch einen Tipp, wie können Betroffene im Alltag ihre Beschwerden lindern oder sogar ganz vorbeugen?
2: Um Beschwerden vorzubeugen, sollte der Kontakt mit Pollen vermieden werden. Hierfür kann es ratsam sein, sich in geschlossenen Räumen aufzuhalten und HEPA-Filter für Belüftungssysteme zu verwenden. Weiterhin kann zusammen mit dem Arzt eine Desensibilisierung durchgeführt werden. Um Beschwerden zu lindern, eignen sich rezeptfreie Präparate aus der Apotheke, zu denen Tabletten, Augentropfen und Nasensprays gehören. Außerdem ist es möglich, Pollen über Nasenduschen und Meerwasserlösungen aus der Nase herauszuspülen.
1: Vielen Dank, Herr Seidelmann, für Ihre Einschätzung zum Thema Allergien.
0: Danke an euch, Helena. Ich hoffe, ihr, liebe Zuhörerinnen und Zuhörer, habt schön mitgeschrieben. Also die, die ihr davon betroffen seid oder betroffene Personen kennt. Und damit ihr und eure Hände euch erholen könnt, geht es hier jetzt mit einer Pause weiter. Aber unbedingt dranbleiben, denn gleich kommen die News aus Kulmbach.
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1: Bleiben wir noch kurz beim Thema Allergien und kommen zum Wetter. Aktuell ist es ja eher wolkig und tendenziell bleibt das auch so. Später in der Nacht wird es dann deutlich frischer mit etwa 8 Grad. Stellenweise kommt es auch zu Nebel. Kurz gesagt, das Wetter ist heute wie jemand, der sich nicht entscheiden kann, aber dabei erstaunlich konsequent bleibt. Kommen wir mal wieder zurück zu den Allergien. Denn während das Wetter also irgendwo zwischen freundlich, feucht und zieh lieber doch noch was drüber pendelt, ist die Luft für viele Heuschnupfengeplagte gerade alles andere als entspannt. In der Region Kulmbach wird aktuell von starken Gräser- und Kräuterpollenflug gesprochen. Dazu kommt mäßiger Roggenpollenflug. Heißt im Klartext, wenn du heute schon dreimal niesen musstest, obwohl du noch nicht mal richtig wach warst, nein, das ist nicht dein Körper, der gegen den Montag protestiert, das ist ziemlich wahrscheinlich einfach die Natur in ihrer aufdringlichsten Form. Da sieht's mal kurz freundlich aus, man denkt sich, ach komm, Fenster auf, tief durchatmen, frische Luft. Und 5 Minuten später merkt man, die frische Luft atmet leider sehr aktiv zurück. Wie gesagt, gerade Gräser, Kräuter und Roggen können Allergikern aktuell ordentlich zu schaffen machen. Für Oberfranken insgesamt passt das Bild ziemlich gut. Wechselhaftes Frühsommerwetter, nicht zu heiß, aber eben mit Schauerpotenzial und dazu eine Pollenlage, bei der Taschentücher aktuell fast schon zur Grundausstattung gehören. Immerhin gibt's auch etwas Trost. Besagte Schauer können die Luft zwischendurch etwas reinigen. Das ist der seltene Moment, in dem man als Allergiker dem Regen fast schon dankbar zunickt. Nicht begeistert, wir bleiben ja realistisch, aber eben fast dankbar. Unterm Strich heißt das für Kulmbach und Oberfranken, wechselhaftes Wetter um die 20 Grad, Schauer möglich, windig und für Allergiker eine klare Empfehlung zu Taschentüchern, Augentropfen und einer gesunden Portion Misstrauen gegenüber allem, was blüht.

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2: Guten Abend, Oberfranken. Hier kommen die News aus Kulmbach. Wenn man wissen will, was in einer Region los ist, dann muss man manchmal gar nicht auf die ganz großen Schlagzeilen schauen. Es reichen oft schon ein paar Meldungen aus dem Alltag und plötzlich hat man alles beisammen. Verkehr, Kultur, Kommunalpolitik, regionale Originale und mindestens eine Nachricht, bei der man denkt, ja, genau so klingt Oberfranken. Fangen wir direkt in Kulmbach an. Mit einem Thema, das erstmal eher nach Gartenarbeit klingt, aber eigentlich mit Verkehrssicherheit zu tun hat. Die Stadt bittet Grundstückseigentümer darum, Hecken, Bäume und Sträucher entlang von Straßen und Gehwegen regelmäßig zurückzuschneiden. Klingt banal, ist aber ziemlich alltagsnah. Denn wenn an der Kreuzung erstmal die Thuja entscheidet, wer Vorfahrt hat, wird's kompliziert. Das ist übrigens witzig, weil die Thuja, eine Hecke, auch Lebensbaum genannt wird. Aber das nur am Rande. Beim Thema Verkehr bleibt es spannend. In Oberfranken wurde zuletzt wieder deutlich, wie schnell aus einem normalen Tag eine kuriose Polizeimeldung werden kann. So sorgte ein verwirrter Kulmbacher Senior in Bayreuth für Aufsehen am Steuer. Das ist einer dieser Sätze, bei denen man sofort denkt, Regionalnachrichten sind manchmal einfach ehrlicher als jede Netflix-Serie. Weniger lustig, aber genauso typisch für den Alltag auf den Straßen. In Markt Schorgast hat ein cleveres Fahrmanöver zuletzt für Verkehrschaos gesorgt. Da sieht man mal wieder, zwischen Selbstbewusstsein am Steuer und einer wirklich guten Idee liegt in Oberfranken manchmal nur eine Kreuzung. Dann gibt es natürlich auch noch Nachrichten aus der Kategorie, was genau war da eigentlich der Plan? In Kulmbach haben Reifendiebe erneut zugeschlagen. Die Polizei konnte aber erste Spuren sichern. Das ist natürlich für die Betroffenen alles andere als lustig, aber als Meldung bleibt sie trotzdem bemerkenswert. Denn morgens ans Auto zu kommen und festzustellen, dass das Fahrzeug noch da ist, aber irgendwie auf Sparflamme weiter existiert, ist schon eine sehr spezielle Form des Tagesstarts. Auch beim Thema Verbraucherschutz heißt es in Kulmbach gerade, lieber einmal mehr misstrauisch sein. Denn die Stadtwerke warnen vor verdächtigen Telefonanrufen. Also falls plötzlich jemand am Telefon besonders offiziell klingt, sofort Druck macht und ganz dringend irgendwas bestätigt haben will, dann gilt, wie so oft, Ruhe bewahren. In Oberfranken weiß man schließlich, dass seriöse Angelegenheiten normalerweise nicht mit Panik beginnen, sondern eher mit, so, jetzt schauen wir uns das erstmal in Ruhe an. Ja, und dann wäre da noch die Arbeitsmarktlage in Kulmbach. Im Landkreis Kulmbach. Dort stehen aktuell fast 800 offene Stellen im Raum. Das ist eine Nachricht, die vielleicht nicht laut daherkommt, aber ziemlich viel über die Region sagt. Es wird gesucht, gebraucht, nachbesetzt. Und das heißt eben auch, wer sich beruflich verändern will, muss nicht zwangsläufig gleich in die Großstadt verschwinden. Manchmal liegt die neue Chance eben näher als gedacht. Irgendwo zwischen Landkreis, Lebenslauf und dem guten alten Satz, frag halt einfach mal rum, vielleicht sucht dort gerade jemand. Auch aus dem restlichen Oberfranken kommen Meldungen, die zeigen, wie nah Ernst und Kuriosität in der Region oft beieinander liegen. Auf der A9 bei Gefrees endete ein Fluchtversuch im Heck eines Sattelzugs. In Trebgast entdeckten Polizisten bei einer Streifenfahrt einen Brand in einem Bauernhof. Und in Neuenmarkt wurde gemeldet, dass eine Seniorin Gas und Bremse verwechselt hat. Eine Nachricht, die jeder Fahrlehrer wahrscheinlich mit einem langen, tiefen Seufzen gelesen hat. Dazu kommt noch ein Blick aufs ganz normale Stadtgeschehen in Kulmbach. Dort stehen in mehreren Ortsstellen Ortsversammlungen mit Wahlen von Ortssprecherinnen und Ortssprechern an. Das war viel Ort in einem Satz, oder? Und auch wenn es erstmal sehr verwaltungstechnisch klingt, steckt darin eigentlich der Kern regionalen Lebens. Man redet miteinander, man organisiert vor Ort etwas, man kümmert sich. Oder auf Fränkisch gesagt, bevor lange theoretisiert wird, setzt man sich lieber zusammen und klärt erstmal, wo genau der Schuh drückt. Abschließend kann man also sagen, Kulmbach und Oberfranken liefern gerade genau die Mischung, für die man Regionalnachrichten eigentlich einschaltet. Ein bisschen Verkehr, ein bisschen Polizei, ein bisschen Alltag, ein bisschen Kurioses. Und dazu Themen, die direkt vor der eigenen Haustür stattfinden. Und genau dadurch wird's interessant. Denn regionale Nachrichten sind ja dann am besten, wenn sie nicht klingen wie ein Verwaltungsfax, sondern wie echtes Leben. Und echtes Leben, das kann Kulmbach.

0: Unsere liebe Helena hat auch heute wieder einen Ernährungstipp mit für uns dabei. Und wir hören jetzt einfach mal rein, was das für ein Tipp ist. Bitteschön.
1: Heute geht es um den Kombucha. Die ein oder anderen haben es vielleicht schon mal im Supermarkt gesehen oder im Restaurant, aber wir haben uns gefragt, was genau das eigentlich ist. Für diejenigen, denen das jetzt gar nichts sagt, das ist ein fermentiertes Getränk, das von Natur aus Kohlensäure enthält und leicht säuerlich schmeckt. Je nach Zubereitung kann es auch die verschiedensten Geschmacksrichtungen haben, von grünem Tee bis fruchtig frisch. Es ist sozusagen das perfekte Erfrischungsgetränk für heiße Sommertage. Kombucha wird ja wie gesagt fermentiert. Das geschieht durch ein glibberiges, schwammiges Konstrukt, dem sogenannten Scooby. Der Scooby ist sozusagen eine Wohngemeinschaft aus Bakterien und Hefen, die die Arbeit der Fermentation übernehmen. Der Scooby kommt zusammen mit etwas Zucker in einen abgekühlten grünen Tee und dann machen sich auch schon die kleinen Helfer ans Werk. Der Zucker wird zu Kohlensäure und etwas Alkohol verstoffwechselt. Und das ist noch nicht alles. Sie produzieren außerdem auch viele Säuren, die unsere Verdauung unterstützen, und Vitamine wie Vitamin B und C. Ob sich die Bakterien und Hefen des Kombuchas auch bei uns im Darm ansiedeln können, ist noch nicht sicher geklärt worden. Was jedoch sicher ist, ist, dass die Säuren des Kombuchas eine Umgebung in unserem Darm schaffen, wo sich unsere eigenen, bereits vorhandenen Bakterien richtig wohlfühlen. Es lohnt sich also total für die Gesundheit, ab und zu mal einen erfrischenden Kombucha zu trinken, und ich persönlich finde ihn echt richtig lecker. Falls du Lust hast, deinen eigenen Kombucha zu Hause zu züchten, brauchst du dir eigentlich nur einen Scooby zulegen. Den gibt's im Biomarkt, im Internet und manchmal sogar auch zu verschenken auf Kleinanzeigen. Wie genau man ihn pflegt, kann man ganz einfach im Internet nachlesen. Dort gibt's genügend Anleitungen und es ist wirklich einfach und schnell. Viel Spaß beim Ausprobieren!
0: Kombucha. Kann man mal machen. Vielen Dank an dich, liebe Helena. Wir machen jetzt mit Musik weiter und dann geht's auch schon mit der zweiten Stunde der heutigen Sendung weiter.
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11: Ich bin Helen Martin. Sollten Landtagswahlen einheitlich an einem Datum stattfinden? Nein, haben jetzt mehrere Ministerpräsidenten betont. Thüringens Regierungschef Vogt hat in der Frankfurter Allgemeinen Zeitung gewarnt. Das wäre wie ein bundesweites Zwischenzeugnis für die Bundesregierung und das würde den Föderalismus schwächen. Der Vorschlag zu einem einheitlichen Termin für Landtagswahlen kam von Bundestagsvizepräsident Nuripur. Die Betriebsrente sollte für alle Beschäftigten Pflicht werden. Das hat die Chefin des Deutschen Gewerkschaftsbunds, Fahimi, im Redaktionsnetzwerk Deutschland gefordert. Ronny Thorau mit den Details.
12: Als wahrscheinlich gilt, dass die künftige Rente auf drei Säulen beruht. Auf der gesetzlichen Rente, einer zusätzlichen privaten Vorsorge und auf der betrieblichen Altersvorsorge. Laut DGB-Chefin Fahimi haben 20 Millionen Beschäftigte die aber nicht, meistens weil sie nicht nach Tarif bezahlt werden. Fahimi will nun ein Modell für alle und bekommt Unterstützung aus der SPD und auch vom Arbeitnehmerflügel der CDU.
11: Über 1 Million Gläubige waren heute dabei, als Papst Leo in Madrid eine Freiluftmesse gefeiert hat. Wegen des Andrangs musste die Polizei laut spanischen Medien irgendwann den Zugang sperren. Der Glaube dürfe nicht privat bleiben, sondern müsse auch im Alltag und in der Gesellschaft sichtbar werden, so der Pontifex in seiner Predigt. Heute ist Welterbetag und eröffnet wurde der in Regensburg. Zu diesem Anlass hat die Präsidentin der deutschen UNESCO-Kommission Böhmer dazu aufgerufen, bedeutende Kulturstätten zu schützen. Sie hat gewarnt, Welterbestätten weltweit würden durch Kriege und den Klimawandel immer stärker unter Druck geraten. In Deutschland gibt es 55 solcher Stätten, darunter auch die Regensburger Altstadt.
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14: So, meine sehr verehrten Zuhörerinnen und Zuhörer, wir sind in der zweiten Stunde der heutigen Sendung angekommen. Für alle, die gerade erst zugeschaltet haben, ihr hört Netradio Oberfranken mit Sherin und wir machen uns die kommende Stunde einen schönen, entspannten Sonntagabend zusammen. Ja, 19 Uhr, die Vögel zwitschern und es ist noch super hell draußen. Das ist doch einfach herrlich, oder? Also ich lieb's auf jeden Fall. Aber ich bin da auch nicht so anspruchsvoll. Ich liebe nämlich eigentlich jedes Wetter. Und egal wie es gerade draußen aussieht, wir holen uns auch in der zweiten Stunde den Sommer einfach zurück ins Studio und liefern ihn direkt zu euch. Okay, was habe ich denn noch für euch? Als erstes die Good News aus aller Welt. Und Hermann Müller hat mal wieder eine Sage für uns mit dabei. Meine Kollegin Helena war außerdem auf den Straßen für euch unterwegs, um sich ein wenig mit den KulmbacherInnen zu unterhalten. Passend dazu gibt es dann noch ein paar Sommertipps und ein bisschen Quatsch habe ich natürlich auch mit für euch dabei. Thematisch alles schön sommerlich. Selbst die Musik habe ich heute danach ausgewählt, falls euch das aufgefallen ist. Also nicht danach, ob sie sommerlich klingt, aber danach, ob der Sommer und oder die Sonne darin vorkommen. So. Und wenn ihr jetzt wissen wollt, was hinter all dem Sommer steckt und ob das nicht schon etwas zu viel von der wärmsten Jahreszeit ist, dann müsst ihr nichts weiter tun, als euch zurücklehnen, entspannen und weiter zuhören. So viel sei aber schon mal verraten, es ist nicht zu viel Sommer, versprochen. Außerdem gibt's das gar nicht, zu viel Sommer. Pff. Jetzt kommen drei Songs am Stück für euch und dann geht es auch schon los. Mit der zweiten und letzten Stunde bei NetRadio Oberfranken.
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2: Guten Abend auf der Sonnenseite der Nachrichten. Hier kommen die Sommer-Good-News aus aller Welt. Kein Doomscrolling, nur Dinge, die Hoffnung machen, inspirieren und nebenbei perfekt in eure Abendplaylist passen. Fangen wir mit den Ozeanen an. Forscherinnen und Forscher melden wachsende Zonen, in denen sich Korallen nach Hitzestress wieder erholen. Zudem werden neue Superkorallen, gezüchtet aus robusten Arten, erfolgreich in Riffe eingesetzt. Sehr schön. Aktuell findet man Nemo ja recht leicht, aber das wird sich ja dann vielleicht bald wieder ändern. Weiter geht es mit Städten. Immer mehr Großstädte setzen im Sommer auf autoarme Zonen, kühle Straßenbeläge und zusätzliche Bäume. Ergebnis: weniger Hitzestau, bessere Luft, angenehmere Nächte. Und plötzlich klingt zu Fuß gehen gar nicht mehr so nach Mittelalter, sondern nach schöner Sommernacht statt Betonofen. Energie. Rund um den Globus gehen neue Solar- und Windprojekte ans Netz. Schneller als gedacht. Viele Regionen knacken sonnige Tagesrekorde mit kostenlosem Strom. Außerdem, Batterien werden besser. Vom Hauskeller bis zum E-Bus. Das heißt, mehr kalte Getränke aus erneuerbarem Strom. Kalte Drinks powered bei Sonne statt schlechtem Gewissen. Hat was. Essen. Startups und Unis liefern hitzeresistente Getreidesorten, die weniger Wasser brauchen. Das ist sehr sinnvoll. Und auch sehr schön, dank Urban Farming und zunehmend smarter Planung von Lieferketten werden weniger Lebensmittel weggeworfen. Also an alle, die zu Hause ihr Ding machen, macht weiter so. Ihr seid Teil der Lösung. Tierwelt. Aus Naturschutzgebieten kommen erfreuliche Meldungen. Meeresschildkröten legen wieder mehr Nester an geschützten Stränden an. Und in manchen Regionen kehren Wale früher und zahlreicher zurück. Schutz wirkt. Manchmal leise, manchmal in 40 Tonnen schwerer Eleganz. Gesundheit, die vor allem auch ankommt. Immer mehr Länder digitalisieren Impf- und Vorsorgeprogramme so, dass Dörfer und Stadtviertel schneller erreicht werden. Mobile Teams, SMS-Erinnerung, Solarkühlboxen, klingt einzeln betrachtet vielleicht für manche unspektakulär, rettet insgesamt aber Leben. Vielleicht können dann auch bald die ärmsten Menschen unter uns Poliofreiheit feiern. Den Schluss machen kleine Taten mit großer Wirkung. Aus den Städten aller Welt wird berichtet, dort, wo Menschen Mülltrennen ernst nehmen, Straßenbäume wässern oder einfach das Rad statt Auto und Co. nehmen, sinkt die Sommerstresskurve. Das ist kein Heldenepos, das sind mal 10 Minuten zwischendurch. Ist machbar und ja, das zählt. Und das Wichtigste an dieser guten Nachricht, ihr seid ja Teil der Statistik, die zählt. Jeder geteilte Sorgen auf einer Parkbank, jedes aufgefüllte Wasser, jede helfende Hand. Das kippt die Stimmung einer Stadt. Gute Nachrichten sind eben oft nur das, was wir zusammen daraus machen. Das waren die Netradio Oberfranken Sommer Good News. Weniger scrollen, mehr leben.
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1: Wie angekündigt, gibt es jetzt, hier und heute mal wieder eine Sage. Gelesen von Hermann Müller natürlich. Ehrenkönigin lautet der Titel dieser Sage und worum es geht, hören wir jetzt.
2: Ja, wir nähern uns ja wieder der Sonnenwende. Johanni steht vor der Tür, da gibt es eine sehr schöne Sage. Auf der Burgruine Nordeck spielt die Ehrenkönigin. Einst ging in der Johannisnacht ein junger Mann an der Burgruine Nordeck vorüber, die vom Mondlicht hell beleuchtet dalag. Plötzlich erklangen die Töne eines Volksliedes, vom lauten Spiel begleitet in die stille Nacht hinaus. Der einsame Wanderer lehnte sich an den Stamm einer alten Linde und lauschte dem herrlichen Gesang. Als das Lied verklungen war, sah er ein junges Weib daherkommen. Ihr Haar, welches am Hinterkopf durch ein Goldnetz festgehalten wurde, glänzte ebenfalls wie gesponnenes Gold. Das blassblaue, duftige Gewand war reich mit goldenen Ähren bestickt und wallte in einer langen Schleppe zur Erde hernieder. Über der Brust lag das seidene, ebenfalls mit goldenen Ähren bestickte Band der Laute. »Die Ehrenkönigin«, dachte der junge Mann. Er wagte kaum zu atmen, um das holdselige Bild nicht zu verscheuchen. Da sah er, wie das herrliche Weib auf drei blühende weiße Lilien zuging, um sie mit zarter Hand zu brechen. Dann ging sie mit den Blüten zu einem in der Nähe liegenden großen Felsen und benützte eine der Lilien als Schlüssel. Sofort öffnete sich der Fels und ein kristallenes Schloss von ungeahnter Pracht bot sich dem entzückten Beschauer. Zum Öffnen des Schlosstores diente die zweite Lilie, worauf die Schlossherrin mit der dritten die Schlosstüre öffnete und dahinter der zufallenden Türe verschwand. Dann war der große Fels wieder verschlossen und bewegte und alles war wie vorher. Nur eine goldene Ähre lag davor. Da fiel es wie Schuppen von den Augen des jungen Mannes. Es fiel ihm die Erzählung seines Großvaters ein, dem einst gesagt hat, dass in jedem Jahr in der Johannisnacht zur Geisterstunde drei weiße Lilien auf der Nordeck erblühen, die dem glücklichen Finder als Schlüssel zu einem dort verzauberten unterirdischen Schlosse dienten. Aber der glückliche Finder müsse sich beeilen und vor dem letzten Schlage der Mitternachtsglocke das Schloss wieder verlassen, sonst werde er dort zurückgehalten. Sei der Eindringende ein Sonntagskind, so werde ihn die Prinzessin zu ihrem Gemahl erheben. Die überirdische Schönheit der geheimnisvollen Erscheinung kam dem jungen Mann nicht mehr aus dem Sinn. Und als ihm noch einfiel, dass er selbst an einem goldenen Sonntag das Licht der Welt erblickt hatte, so stand es bei ihm fest, nächstes Jahr in der Johannisnacht sein Glück zu versuchen. Er lebte bis dahin wie im Traum und schrieb am letzten Tage einen Zettel an seine Angehörigen, worauf er bemerkte, dass er entweder der glücklichste der Menschen werden würde oder überhaupt nicht mehr leben werde. Er wolle zur Nordeck hinauf, wo das Glück auf ihn warte. Wenn er nicht wiederkehre, solle man das versiegelte Papier in seinem Koffer öffnen und lesen. Die darin befindliche Ehre erkläre alles. Diese Worte waren die letzten Lebenszeichen des jungen Mannes. Er blieb verschollen. Nie mehr kehrte er zurück. Aber über viele Jahrzehnte hindurch hat man die Nordeck in der Johannisnacht gemieden.
1: Jawohl. Vielen Dank an dich, lieber Hermann. Wir hören jetzt wieder ein bisschen sommerliche Musik und dann geht es auch schon mit unserer lieben Helena und den Sommertipps weiter.

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1: So, jetzt kommt Helena unterwegs auf den Straßen. Ihr habt ja heute schon einiges von uns gehört. In der ersten Stunde heute hatten wir es von Allergien und das Thema Sommer wurde, glaube ich, auch schon ein, zweimal erwähnt. Der geht ja auch nicht einfach an einem vorbei, denn der Sommer bringt ja einiges mit sich. Zum Beispiel
2: positive Vibes. Man steht einfach mit guter Laune auf, wenn die Sonne scheint. Da ist jeder motiviert.
1: Ja, und es ist auch sehr schön, euch zu unterhalten. Noch schöner ist, dass ihr auch zuhört, aber, Achtung, jetzt kommt das aber ab und zu wollen wir dann auch mal nichts sagen, sondern einfach nur zuhören. Wir wollen ja auch euch mal sprechen hören. Deshalb ist die gute Helena rausgegangen. Raus aus dem Studio, ab auf die Straßen Kulmbachs und rein ins Getümmel. Bereit für eure Antworten auf Fragen wie: Was macht ihr bei heißem Wetter? Wie kühlt ihr euch ab? Welche Tipps habt ihr für uns? Um das mal zusammenzufassen, her mit euren Sommertipps für uns.
3: Also ich würde sagen, erstmal die Arbeit überstehen und nach der Arbeit entweder ins Fitnessstudio oder mal auf die Terrasse, Gartendusche und Leben genießen.
1: Also beim Fitnessstudio nach der Arbeit bin ich persönlich raus, aber beim Rest bin ich völlig bei ihr. Sie war aber nicht die einzige aktive Person, die Helena getroffen hat.
4: Also ich mache auch sehr viel Sport, auch wenn es warm ist und so weiter. Das Wetter, ja, man muss es ein bisschen anpassen, aber trotzdem rausgehen, was tun für den Körper, weil wer rastet, der rostet.
5: Ja,
4: ganz einfach.
5: Noch ein
4: Geheimtipp? Den inneren Schweinhund überwinden, ein Geheimtipp. Immer machen. Es gibt ein Geheimrezept. Man muss es halt versuchen, ganz einfach, und halt immer am Ball bleiben. Also anders kann ich es nicht sagen.
1: Mehr braucht es ja auch nicht zu sagen. Er hat ja recht.
6: Naja, ich würde immer ins Schwimmbad gehen oder auf irgendein Weiher. Hier gibt es einige rundherum in Kulmbach. Und da kann man es gut aushalten, oder? Wobei ich ja selber Fahrradfahrer bin, mir macht das weniger aus. Also ich schwitze gerne und ich fahre auch gerne Fahrrad.
1: Ich habe vorher noch nie gehört, dass jemand gerne schwitzt, aber immer mal was Neues. Auf jeden Fall eine gute Idee. Ab aufs Fahrrad und auf zum nächsten Badeweiher. Und der Fahrtwind macht die Fahrt dann ja auch irgendwie ein bisschen erträglich. Für alle unter uns, die nicht so gerne schwitzen. Ein paar weniger aktive Tipps haben wir aber auch bekommen. Wer will zuerst?
7: Also meine Tipps sind eigentlich, sich überwiegend im Schatten aufzuhalten. Daheim habe ich alle möglichen Sonnenschirme aufgestellt, habe einige Brunnen aufgestellt, die mir dann noch ein bisschen Wasser plätschern geben und ja, was Kühles trinken hier zum Beispiel oder einfach mal Kneipen. Genau, also wirklich kaltes Wasser treten, das hilft unheimlich.
1: Ja, das klingt nach einer schönen, entspannten, eigenen kleinen Oase. Und sie war nicht die Einzige, die uns Kneippkuren empfohlen hat. Unsere nächste Passantin hat ihren Tipp so schön formuliert, den könnten wir direkt so wie er ist, 1:1 als Ausflugstipp übernehmen.
8: Kneipen. Mhm. In Bayreuth? Beim Festspielhaus gibt es eine Kneippanlage und abends so dann gegen 20 Uhr ungefähr einfach mal durchs kalte Wasser latschen und die Arme und das kalte Wasser halten, ist total super. Man muss allerdings in der Festspielzeit dann aufpassen, in den Pausen in der Oper rennt da jeder hin, um sich abzukühlen, die sollte man dann meiden.
1: Dem ist doch nichts mehr hinzuzufügen, oder? Gibt es noch einen letzten Tipp für die heißen Tage?
9: Geh halt bloß deinen Schatten rein und fertig aus. Und dann ab und zu mal Eis essen und so.
10: Ja, also ich gehe eigentlich schon bei der Sonne so raus. Aber mir macht das eigentlich weniger aus. Aber nicht in die pralle Sonne. Weil jetzt gerade sind wir gerade ein Stück da auf die Blassenbäuchen aufgelaufen. Das war dann schon zu viel.
1: Ja, also das ist schon irgendwie meine Lieblingsantwort. Wenn wir da mal schneiden, ist die so wunderbar kurz und prägnant. Wartet mal, passt auf. Was tun wir, wenn es so heiß ist?
9: Geh halt bloß deinen Schatten rein und fertig aus.
1: Wunderschön. Vielen lieben Dank an euch alle fürs Mitmachen, für den Einblick in euer Leben und natürlich für eure Tipps. Nicht zu vergessen, auch ein großes Dankeschön an dich, liebe Helena.
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Willkommen zur Sommersession Wissen, das keiner braucht, aber alle lieben. Hier kommen sommerliche Funfacts, die aussehen wie Urlaub fürs Gehirn, weil sie es sind. Los geht's, wie sollte es anders sein, mit erstens. Eiscreme-Physik. Wenn du eine Kugel zu lange anschaust, schmilzt sie schneller. Nicht wegen Blicken, sondern weil du dich darüber beugst und warme Luft hinpustest. Lösung: weniger philosophieren, mehr löffeln. Zweitens, Sand ist Musik. Manche Strände singen oder quietschen, wenn du darüber läufst. Das liegt an perfekt gerundeten Sandkörnern, die aneinander reiben. Heißt, wenn dein Strand Geräusche macht, bist du nicht verrückt, sondern nur auf der Playlist der Geologie. Drittens, Sonnencreme-Mathematik. Lichtschutzfaktor 30 blockt ca. 97% der UVB-Strahlung. Lichtschutzfaktor 50 ca. 98%. Der Rest ist Psychologie und ich hab's dabei, also benutze ich's. Bonus, Nachcremen zählt als Charakterentwicklung. Viertens, Sitzplatzpsychologie im Park. Menschen setzen sich zuerst an die Ränder der Wiese und arbeiten sich dann zur Mitte vor. Wer gleich die Mitte claimt, ist entweder Influencer oder hat ein sehr großes Vertrauen in seine Picknickdecke. Fünftens, Flip-Flop-Phänomen. Mit Flip-Flops machst du im Schnitt kürzere Schritte und verbrauchst auf derselben Strecke mehr Energie. Heißt, Strandschlurfen ist heimliches Cardio. Glückwunsch, du hast trainiert. Sechstens, Wassermelonendiplom. Klopfen, um Reife zu testen? Viele schwören darauf, aber niemand kann's erklären. Die sichere Methode? Heb an. Schwer ist gleich saftig. Leicht ist gleich Salat. Klopfen kann man natürlich trotzdem fürs Drama. Siebtens, Grillusion. Mehrmaliges Umdrehen macht's trocken, ist ein Mythos. Was es trocken macht, ist zu lange Hitze oder der Grillchef, der zwischendurch sein ganzes Leben erzählt. Flip ruhig, aber bleib bei der Sache. Achtens, Mücken mögen kein Weiß. Sie stehen auf CO2, Körperwärme und dunkle Kleidung. Helle Outfits sind quasi Tarnkleidung. Wenn du trotzdem gebissen wirst, sorry, du bist offenbar Deluxe im Reich der Mücken. Neuntens, Freibad-Etikette. Wenn du spring doch rufst, erhöht sich die Sprungwahrscheinlichkeit um 73%. Vor allem, wenn jemand filmt. Die Statistik kommt aus der Universität für Bauchplatscher, Fakultät Arschbombe. Zehntens, Strandhandtuch-Origami. Je größer das Handtuch, desto größer das gefühlte Territorium. Wer das kleinste Tuch hat, gewinnt aber in der Kategorie mutig. Und extra Punkte gibt's für Leute, die es diagonal legen, weil anarchistisch, aber stylisch. Das war's mit meinem unnützen und witzigen Sommerwissen für euch. Ihr hört Netradio Oberfranken mit Cherin und hier geht's jetzt mit Musik weiter.

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1: Bevor wir den Sonntag einpacken, atmet nochmal tief durch. Lasst den Tag noch kurz auf der Zunge liegen wie die letzte Eiskugel. Süß, kalt, genau richtig. Vielleicht sitzt ihr gerade zu Hause rum. Vielleicht liegt ihr einfach mit dem guten Kissen im Bett. Egal wo, nehmt euch diesen leichten Takt mit, aber lasst den Stress der vergangenen Woche liegen. Wenn euch morgen der Wecker anstupst, denkt dran, die Woche muss nicht im Vollgas starten. Reicht völlig, wenn sie freundlich beginnt. Ein Schritt nach dem anderen. Wir lassen den Sommer für euch an, auch wenn die Lichter

0: Gute von heute, legt es neben den Schlüssel, dann findet ihr es morgen wieder. Gute Nacht, Kulmbach, gute Nacht, Oberfranken, schlaft leicht, träumt weit. Wir hören uns, gleiche Welle, gleiche Wärme, gleiche Zeit, nächste Woche. Macht's gut, ihr Lieben.
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2: Ich bin Helen Martin. Sein Traum ist endlich wahr geworden. Tennisspieler Alexander Zverev hat das Finale der French Open gewonnen. Der 29-Jährige setzte sich in Paris gegen den Italiener Flavio Cobolli in 5 Sätzen durch. Für Zverev ist es der erste Grand-Slam-Titel seiner Karriere. Die Bundesregierung kann offenbar nicht abschätzen, welche Auswirkungen das geplante Gebäudemodernisierungsgesetz auf den Klimaschutz haben wird. Das berichten die Funke-Zeitungen, die sich auf eine Regierungsantwort auf eine Anfrage der Grünen berufen. Eine Bewertung der Klimawirkung des Gesetzes sei erst möglich, wenn es in Kraft getreten sei, heißt es. Laut den Grünen ist das Gesetz verfassungswidrig, weil dadurch bereits erreichte Klimastandards wieder abgesenkt werden würden. Frauen und Männer sollen für gleiche Arbeit das gleiche Gehalt bekommen. Damit das Realität wird, sollen neue EU-Regeln helfen. Doch die hat Deutschland noch nicht umgesetzt und verstößt damit ab morgen gegen EU-Recht. Heute endet die Frist zur Umsetzung der Regeln. Ann-Christine Wenzel berichtet aus Brüssel.
3: Deutschland hat auch schon angekündigt, dass die Regeln in den nächsten Monaten angepasst werden sollen. Was sich dann ändern soll? Bewerber sollen früh die Info bekommen, was das Einstiegsgehalt ist. Wer schon einen Job hat, soll erfahren können, was die Kollegen im Durchschnitt verdienen. Und größere Arbeitgeber müssen künftig regelmäßig berichten, wie die Entgeltlücke zwischen Frauen und Männern ist.
2: Steuerreform, Gesundheitsreform, Pflege, Rente, Arbeit und Energie. Die Bundesregierung hat noch viel auf ihrem Zettel stehen, bevor es in die parlamentarische Sommerpause geht. Bundesratspräsident Bovenschulte von der SPD findet, das ist zu viel. Dem Spiegel hat der Bremer Bürgermeister gesagt, die schwarz-rote Koalition würde Erwartungen wecken, die nicht erfüllbar seien. Stattdessen solle sich die Bundesregierung auf die Dinge konzentrieren, die Wachstum auslösen.
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4: Ich bin Helen Martin. Er ist Weltmeister, Olympiasieger und jetzt endlich auch Grand-Slam-Sieger. Tennisstar Alexander Zverev hat die French Open gewonnen. Im Finale in Paris hat sich der 29-jährige Hamburger in 5 Sätzen gegen den Italiener Flavio Cobolli durchgesetzt. Es ist nicht nur der erste Grand-Slam-Titel für Zverev, sondern auch der erste für einen deutschen Tennisspieler, seit Boris Becker vor 30 Jahren die Australian Open gewonnen hat. Welche Auswirkungen hat das geplante Gebäudemodernisierungsgesetz auf den Klimaschutz? Das weiß die Bundesregierung laut den Funke-Zeitungen offenbar gar nicht. In einer Regierungsantwort auf eine Anfrage der Grünen heißt es, eine Bewertung der Klimawirkung des Gesetzes sei erst möglich, wenn es in Kraft getreten sei. Die Grünen sagen, das Gesetz sei verfassungswidrig, weil dadurch bereits erreichte Standards beim Klimaschutz wieder abgesenkt werden würden. Zum heutigen Tag der Apotheke hat Bayerns Gesundheitsministerin Gerlach gefordert, dass die Apotheken schneller gestärkt werden. Die kürzlich beschlossene Apothekenreform müsse schnell umgesetzt werden. Die soll Apotheken ja mehr Befugnisse geben. Gerlach warnt außerdem, seit Jahren würden immer mehr Apotheken schließen, weil sich der Betrieb wirtschaftlich nicht mehr tragen würde. Der Deutsche Gewerkschaftsbund fordert, dass die Betriebsrente für alle Beschäftigten Pflicht wird. Aus der Union kommt dafür Unterstützung. Der Vorsitzende des CDU-Arbeitnehmerflügels Radke hat in den Funke-Zeitungen von einem richtigen Schritt gesprochen. Die Betriebsrente funktioniere zum Beispiel in der Chemieindustrie schon hervorragend. Laut dem DGB haben rund 20 Millionen Beschäftigte in Deutschland keine Betriebsrente.
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1: Leonie und Callum Scott. 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
2: Ich bin Joshua Heise. Feuer im Tower. Im Kontrollzentrum des Münchner Flughafens ist nach Medienberichten ein Feuer ausgebrochen. Der Tower wurde geräumt, der Flugbetrieb ist seit kurz nach 8:30 teilweise eingestellt.

0: Die Bundespolizei sprach von einer bislang unklaren Lage. Die Feuerwehr überprüfe die Situation. Die Bundesregierung kann offenbar nicht abschätzen, welche Auswirkungen das geplante Gebäudemodernisierungsgesetz auf den Klimaschutz haben wird. Das zeigt eine Regierungsantwort auf eine Anfrage der Grünen, die den Funke-Zeitungen vorliegt. Eine Bewertung der Klimawirkung des Gesetzes sei erst möglich, wenn es in Kraft getreten sei, heißt es. Laut den Grünen ist das Gesetz verfassungswidrig, weil dadurch bereits erreichte Klimastandards wieder abgesenkt werden würden. In Auebad Schlema im Erzgebirge wird es keinen rechtsextremen Oberbürgermeister geben. Neuer OB wird Markus Hoffmann von der CDU. Nach dem ersten Wahlgang hatte noch Stefan Hartung von den rechtsextremen Freien Sachsen vorne gelegen. Er war jahrelang Funktionär der NPD, heute die Heimat. Sein Traum ist endlich wahr geworden. Tennisspieler Alexander Zverev hat die French Open gewonnen. Der 29-Jährige hat sich im Finale in Paris gegen den Italiener Flavio Cobolli in 5 Sätzen durchgesetzt. Für Zverev ist es der erste Grand-Slam-Titel seiner Karriere. Mehr dazu von Jan-Henner Reitze.
1: Der letzte Deutsche, dem im Einzel ein Sieg bei einem Grand-Slam-Turnier gelungen ist, war Boris Becker. 30 Jahre ist das inzwischen her. Für Zverev ist auch ein kleiner Fluch gebrochen. Seine 3 Grand-Slam-Finals vorher hat er alle verloren. Diesmal in Paris hat er auch davon profitiert, dass der Weltranglisten-Erste Jannik Sinner früh ausgeschieden ist und der Sieger der vergangenen beiden Jahre Carlos Alcaraz verletzt fehlte.
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2: Ich bin Joshua Heise. Feuer im Tower. Im Kontrollzentrum des Münchner Flughafens ist nach Medienberichten ein Feuer ausgebrochen. Der Tower wurde geräumt, der Flugbetrieb ist seit kurz nach 8:30 teilweise eingestellt. Die Bundespolizei sprach von einer bislang unklaren Lage. Die Feuerwehr überprüfe die Situation. Die Bundesregierung kann offenbar nicht abschätzen, welche Auswirkungen das geplante Gebäudemodernisierungsgesetz auf den Klimaschutz haben wird. Das zeigt eine Regierungsantwort auf eine Anfrage der Grünen, die den Funke-Zeitungen vorliegt. Eine Bewertung der Klimawirkung des Gesetzes sei erst möglich, wenn es in Kraft getreten sei, heißt es. Laut den Grünen ist das Gesetz verfassungswidrig, weil dadurch bereits erreichte Klimastandards wieder abgesenkt werden würden. In Auebad Schlema im Erzgebirge wird es keinen rechtsextremen Oberbürgermeister geben. Neuer OB wird Markus Hoffmann von der CDU. Nach dem ersten Wahlgang hatte noch Stefan Hartung von den rechtsextremen Freien Sachsen vorne gelegen. Er war jahrelang Funktionär der NPD, heute die Heimat. Sein Traum ist endlich wahr geworden. Tennisspieler Alexander Zverev hat die French Open gewonnen. Der 29-Jährige hat sich im Finale in Paris gegen den Italiener Flavio Cobolli in 5 Sätzen durchgesetzt. Für Zverev ist es der erste Grand-Slam-Titel seiner Karriere. Mehr dazu von Jan-Henner Reitze.
3: Der letzte Deutsche, dem im Einzel ein Sieg bei einem Grand-Slam-Turnier gelungen ist, war Boris Becker. 30 Jahre ist das inzwischen her. Für Zverev ist auch ein kleiner Fluch gebrochen. Seine 3 Grand-Slam-Finals vorher hat er alle verloren. Diesmal in Paris hat er auch davon profitiert, dass der Weltranglisten-Erste Jannik Sinner früh ausgeschieden ist und der Sieger der vergangenen beiden Jahre Carlos Alcaraz verletzt fehlte.
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2: Ich bin Joshua Heise. Am Münchner Airport ist der Flugbetrieb am Abend vorübergehend eingestellt worden. Grund war Brandgeruch im Tower. Zuvor hatten Medien von einem Brand berichtet. Einige Maschinen wurden umgeleitet. Um 21:45 gab es dann Entwarnung. Der Flugbetrieb wurde wieder aufgenommen. Es kann laut Flughafen aber noch zu Verzögerungen und Einschränkungen kommen. Welche Auswirkungen hat das geplante Gebäudemodernisierungsgesetz auf den Klimaschutz? Das weiß die Bundesregierung laut den Funke-Zeitungen offenbar gar nicht. In einer Regierungsantwort auf eine Anfrage der Grünen heißt es, eine Bewertung der Klimawirkung des Gesetzes sei erst möglich, wenn es in Kraft getreten sei. Die Grünen finden das Gesetz verfassungswidrig, weil dadurch bereits erreichte Standards beim Klimaschutz wieder abgesenkt werden würden. Frauen und Männer sollen für gleiche Arbeit das gleiche Gehalt bekommen. Damit das Realität wird, sollen neue EU-Regeln helfen. Doch die hat Deutschland noch nicht umgesetzt und verstößt damit ab morgen gegen EU-Recht. Ann-Christine Wenzel berichtet aus

0: Brüssel.
1: Deutschland hat auch schon angekündigt, dass die Regeln in den nächsten Monaten angepasst werden sollen. Was sich dann ändern soll? Bewerber sollen früh die Info bekommen, was das Einstiegsgehalt ist. Wer schon einen Job hat, soll erfahren können, was die Kollegen im Durchschnitt verdienen. Und größere Arbeitgeber müssen künftig regelmäßig berichten, wie die Entgeltlücke zwischen Frauen und Männern ist.
0: Weltmeister, Olympiagewinner und jetzt endlich auch Grand-Slam-Sieger. Tennisstar Alexander Zverev hat die French Open gewonnen. Im Finale in Paris setzte sich der 29-Jährige in 5 Sätzen gegen den Italiener Flavio Cobolli durch. Es ist nicht nur sein erster Grand-Slam-Titel, sondern auch der erste für einen deutschen Tennisspieler seit Boris Becker vor 30 Jahren die Australian Open gewonnen hat.
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2: Ich bin Joshua Heise. Am Münchner Airport ist der Flugbetrieb am Abend vorübergehend eingestellt worden. Grund war Brandgeruch im Tower. Zuvor hatten Medien von einem Brand berichtet. Einige Maschinen wurden umgeleitet. Um 21:15 gab es dann Entwarnung. Der Flugbetrieb wurde wieder aufgenommen. Es kann laut Flughafen aber noch zu Verzögerungen und Einschränkungen kommen. Welche Auswirkungen hat das geplante Gebäudemodernisierungsgesetz auf den Klimaschutz? Das weiß die Bundesregierung laut den Funke-Zeitungen offenbar gar nicht. In einer Regierungsantwort auf eine Anfrage der Grünen heißt es, eine Bewertung der Klimawirkung des Gesetzes sei erst möglich, wenn es in Kraft getreten sei. Die Grünen finden das Gesetz verfassungswidrig, weil dadurch bereits erreichte Standards beim Klimaschutz wieder abgesenkt werden würden. Frauen und Männer sollen für gleiche Arbeit das gleiche Gehalt bekommen. Damit das Realität wird, sollen neue EU-Regeln helfen. Doch die hat Deutschland noch nicht umgesetzt und verstößt damit ab morgen gegen EU-Recht. Ann-Christine Wenzel berichtet aus Brüssel.
3: Deutschland hat auch schon angekündigt, dass die Regeln in den nächsten Monaten angepasst werden sollen. Was sich dann ändern soll? Bewerber sollen früh die Info bekommen, was das Einstiegsgehalt ist. Wer schon einen Job hat, soll erfahren können, was die Kollegen im Durchschnitt verdienen. Und größere Arbeitgeber müssen künftig regelmäßig berichten, wie die Entgeltlücke zwischen Frauen und Männern ist.
2: Weltmeister, Olympiagewinner und jetzt endlich auch Grand-Slam-Sieger. Tennisstar Alexander Zverev hat die French Open gewonnen. Im Finale in Paris setzte sich der 29-Jährige in 5 Sätzen gegen den Italiener Flavio Cobolli durch. Es ist nicht nur sein erster Grand-Slam-Titel, sondern auch der erste für einen deutschen Tennisspieler seit Boris Becker vor 30 Jahren die Australian Open gewonnen hat.
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2: Ich bin Joshua Heise. Landtagswahlen gibt es in Deutschland gefühlt jedes Jahr, oft auch mehrere. Damit Politiker nicht ständig im Wahlkampfmodus sind, schlägt Bundestagsvizepräsident Nuripur von den Grünen vor, alle Landtagswahlen auf einen Tag zu legen. Die Bundesländer reagieren skeptisch. Bonny Thora berichtet.
3: Mehrere Ministerpräsidenten aus Thüringen, dem Saarland, aus Rheinland-Pfalz und Sachsen fürchten, dass die Landtagswahlen so zu einer Großabstimmung über die Politik der Bundesregierung werden. Das dränge Landespolitik in den Hintergrund. Außerdem fürchten manche Ministerpräsidenten, dass sich die Mehrheiten zwischen den Ländern angleichen würden. Das könne das Gleichgewicht zwischen Bund und Ländern beeinträchtigen.
2: Weil es im Tower des Münchner Flughafens nach Feuer gerochen hat, ist der Flugbetrieb am Abend zwischenzeitlich eingestellt worden. Die Feuerwehr sucht zwar noch nach der Ursache, trotzdem läuft der Flugverkehr langsam wieder an. Nach Angaben des Airports kann es aber noch zu Verzögerungen und Einschränkungen kommen. Damit die Lage in Nahost nicht weiter eskaliert, will US-Präsident Trump

0: Medienberichten zufolge auf Israels Premier Netanyahu einwirken, dass dieser keine Vergeltungsschläge auf den Iran anordnet. Weiter forderte Trump laut Fox News Teheran auf, an den Verhandlungstisch zurückzukehren. Zuvor hatte der Iran erstmals seit 2 Monaten wieder Raketen auf Israel abgefeuert. Nach 3 Tagen Musik, Feiern und Campen ist Rock im Park in Nürnberg am Abend zu Ende gegangen. Gut 80.000 Besucherinnen und Besucher waren täglich auf dem Festivalgelände. Dadurch hatten auch die Rettungssanitäter allerhand zu tun. Rund 1.800 Einsätze gab's, hauptsächlich wegen Kreislaufbeschwerden oder kleineren Verletzungen.
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2: Ich bin Joshua Heise. Landtagswahlen gibt es in Deutschland gefühlt jedes Jahr, oft auch mehrere. Damit Politiker nicht ständig im Wahlkampfmodus sind, schlägt Bundestagsvizepräsident Nuripur von den Grünen vor, alle Landtagswahlen auf einen Tag zu legen. Die Bundesländer reagieren skeptisch. Ronny Thora berichtet.
3: Mehrere Ministerpräsidenten aus Thüringen, dem Saarland, aus Rheinland-Pfalz und Sachsen fürchten, dass die Landtagswahlen so zu einer Großabstimmung über die Politik der Bundesregierung werden. Das dränge Landespolitik in den Hintergrund. Außerdem fürchten manche Ministerpräsidenten, dass sich die Mehrheiten zwischen den Ländern angleichen würden. Das könne das Gleichgewicht zwischen Bund und Ländern beeinträchtigen.
2: Weil es im Tower des Münchner Flughafens nach Feuer gerochen hat, ist der Flugbetrieb am Abend zwischenzeitlich eingestellt worden. Die Feuerwehr sucht zwar noch nach der Ursache, trotzdem läuft der Flugverkehr langsam wieder an. Nach Angaben des Airports kann es aber noch zu Verzögerungen und Einschränkungen kommen. Damit die Lage in Nahost nicht weiter eskaliert, will US-Präsident Trump Medienberichten zufolge auf Israels Premier Netanyahu einwirken, dass dieser keine Vergeltungsschläge auf den Iran anordnet. Weiter forderte Trump laut Fox News Teheran auf, an den Verhandlungstisch zurückzukehren. Zuvor hatte der Iran erstmals seit 2 Monaten wieder Raketen auf Israel abgefeuert. Nach 3 Tagen Musik, Feiern und Campen ist Rock im Park in Nürnberg am Abend zu Ende gegangen. Gut 80.000 Besucherinnen und Besucher waren täglich auf dem Festivalgelände. Dadurch hatten auch die Rettungssanitäter allerhand zu tun. Rund 1.800 Einsätze gab's, hauptsächlich wegen Kreislaufbeschwerden oder kleineren Verletzungen.
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2: Ich bin Joshua Heise. Am Münchner Airport ist der Flugbetrieb nach einem Feueralarm wieder angelaufen. Zuvor war der Tower wegen Brandgeruchs evakuiert worden. Jetzt ist auch die Ursache klar. Laut einem Sprecher hat ein defektes Bauteil an der Lüftungsanlage den Alarm ausgelöst. Wegen des Vorfalls mussten einige Flüge umgeleitet werden. Wie wirkt sich die Cannabis-Legalisierung auf die Verkehrssicherheit aus? Um das künftig besser beurteilen zu können, sollen schwere Verkehrsunfälle unter Cannabis-Einfluss genauer erfasst werden. Das plant das Bundesverkehrsministerium. Zoe Tassovali berichtet.
3: Bislang lässt sich nur schwer nachvollziehen, welche Rolle Cannabis bei schweren Unfällen tatsächlich spielt. Künftig sollen deshalb THC-Werte aus Polizeikontrollen systematisch in die Unfallstatistik einfließen. So wollen Forscher und Behörden besser verstehen, wer unter Cannabis-Einfluss verunglückt und wo Aufklärung nötig ist.
2: Im Sommer treiben viele Hirten ihre Tiere auf die Weiden im Gebirge. Heuer sind die Gefühle allerdings gemischt. Die Alpwirte haben Angst vor Wolfsrissen. Der Alpwirtschaftliche Verein Allgäu befürchtet deshalb, dass Bauern ihre Tiere nicht mehr auf die Bergweiden treiben wollen. Das hätte auch Folgen für die Artenvielfalt, weil die Weideflächen überwuchert werden könnten. Endlich! Tennisspieler Alexander Zverev hat das Finale der French Open gewonnen. Der 29-Jährige setzte sich in Paris gegen den Italiener Flavio Cobolli in 5 Sätzen durch. Für den Hamburger ist es der erste Grand-Slam-Titel seiner Karriere. Der letzte deutsche Sieger eines Grand-Slam-Turniers war Boris Becker vor 30 Jahren.
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2: Ich bin Joshua Heise. Am Münchner Airport ist der Flugbetrieb nach einem Feueralarm wieder angelaufen. Zuvor war der Tower wegen Brandgeruchs evakuiert worden. Jetzt ist auch die Ursache klar. Laut einem Sprecher hat ein defektes Bauteil an der Lüftungsanlage den Alarm ausgelöst. Wegen des Vorfalls mussten einige Flüge umgeleitet werden. Wie wirkt sich die Cannabis-Legalisierung auf die Verkehrssicherheit aus? Um das künftig besser beurteilen zu können, sollen schwere Verkehrsunfälle unter Cannabis-Einfluss genauer erfasst werden. Das plant das Bundesverkehrsministerium. Zoe Tassovali berichtet.
3: Bislang lässt sich nur schwer nachvollziehen, welche Rolle Cannabis bei schweren Unfällen tatsächlich spielt. Künftig sollen deshalb THC-Werte aus Polizeikontrollen systematisch in die Unfallstatistik einfließen. So wollen Forscher und Behörden besser verstehen, wer unter Cannabis-Einfluss verunglückt und wo Aufklärung nötig ist.
2: Im Sommer treiben viele Hirten ihre Tiere auf die Weiden im Gebirge. Heuer sind die Gefühle allerdings gemischt. Die Alpwirte haben Angst vor Wolfsrissen. Der Alpwirtschaftliche Verein Allgäu befürchtet deshalb, dass Bauern ihre Tiere nicht mehr auf die Bergweiden treiben wollen. Das hätte auch Folgen für die Artenvielfalt, weil die Weideflächen überwuchert werden könnten. Endlich! Tennisspieler Alexander Zverev hat das Finale der French Open gewonnen. Der 29-Jährige setzte sich in Paris gegen den Italiener Flavio Cobolli in 5 Sätzen durch. Für den Hamburger ist es der erste Grand-Slam-Titel seiner Karriere. Der letzte deutsche Sieger eines Grand-Slam-Turniers war Boris Becker vor 30 Jahren.
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2: Ich bin Joshua Heise. Der Deutsche Gewerkschaftsbund fordert, dass die Betriebsrente für alle Beschäftigten Pflicht wird. Aus der Union kommt dafür Unterstützung. Der Vorsitzende des CDU-Arbeitnehmerflügels Radtke hat in den Funke-Zeitungen von einem richtigen Schritt gesprochen. Die Betriebsrente funktioniere zum Beispiel in der Chemieindustrie schon hervorragend. Laut dem DGB haben rund 20 Millionen Beschäftigte in Deutschland keine Betriebsrente. Am Münchner Flughafen läuft der Betrieb nach einem Feueralarm im Tower wieder normal. Wie ein Sprecher mitteilte, hat ein defektes Bauteil an der Lüftungsanlage am Abend den Alarm ausgelöst. Der Tower war daraufhin evakuiert und der Flugbetrieb für rund 2 Stunden gestoppt worden. Einige Flüge mit Ziel München mussten umgeleitet werden. Das defekte Bauteil ist inzwischen ausgetauscht worden. Israel hat nach den iranischen Raketenangriffen die Grenzübergänge in den Gazastreifen geschlossen. Das sei eine Sicherheitsmaßnahme und habe keine Auswirkungen auf die humanitäre Lage in dem Küstengebiet, hieß es in einer Mitteilung. Hilfsorganisationen warnen immer wieder vor der prekären Lage für die rund 2 Millionen Einwohner. Nach 3 Tagen Musik, Feiern und Campen ist Rock im Park in Nürnberg am Abend zu Ende gegangen. Gut 80.000 Besucherinnen und Besucher waren täglich auf dem Festivalgelände. Dadurch hatten auch die Rettungssanitäter allerhand zu tun. Rund 1.800 Einsätze gab's, hauptsächlich wegen Kreislaufbeschwerden oder kleineren Verletzungen.
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